0: Selbstbedienung schwer nutzbar machen. Befürworter der Selbstbedienungskassen verweisen dagegen auf kürzere Warteschlangen und darauf, das eigene Tempo bestimmen zu können. Handelsforscher schätzen, dass in Deutschland bereits rund 50.000 Selbstbedienungskassen in etwa 12.500 Geschäften stehen und täglich bis zu 2 Millionen Menschen diese Technik nutzen.
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0: In der Nacht bleibt es in unserer Region ruhig und mild. Die Temperaturen liegen meist zwischen 14 und 16 Grad, dazu zeigen sich Wolkenfelder, zwischendurch ist der Himmel auch mal aufgelockert. Regen spielt kaum eine Rolle. Im Tagesverlauf wird es in Radio NWW-Land sommerlich warm. Die Sonne kommt immer wieder durch, zeitweise ziehen auch dichtere Wolkenfelder vorbei. Die Höchstwerte erreichen rund 26 bis 27 Grad. Der Wind bleibt schwach bis mäßig und es bleibt weitgehend trocken. Am Donnerstag wird es noch wärmer. Dann steigen die Temperaturen auf 31 bis 32 Grad. Regen ist nicht in Sicht. Der Freitag bringt ebenfalls viel Wärme mit, bis zu 33 Grad und weiterhin trockenes Wetter. Am Samstag bleibt es sommerlich warm um 31 Grad. Einzelne Schauer sind dann nicht ganz ausgeschlossen. Insgesamt bleibt der Wettercharakter aber freundlich und ruhig.
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1: Im Iran-Konflikt melden die USA Fortschritte auf dem Weg zu einer Friedenslösung. US-Präsident Donald Trump sagte beim G7-Gipfel im französischen Evian, der Iran gestehe zu, niemals Atombomben zu besitzen. Details der Vereinbarung

0: Erfahrungen sind bislang kaum bekannt. Nach US-Angaben wurde ein Rahmenabkommen zwischen Washington und Teheran bereits elektronisch unterzeichnet. Eine Bestätigung aus Teheran stand zunächst aus. Zur offiziellen Unterzeichnung in der Schweiz soll Vizepräsident J.D. Vance reisen. Trump erklärte außerdem, Schiffe würden wieder beginnen, die Straße von Hormuz zu passieren. Unabhängige Tracking-Daten zeigten zunächst aber nur sehr wenig Verkehr. Nach der Einigung im Iran-Konflikt wollen die G7-Staaten nun auch die festgefahrenen Gespräche über den Krieg in der Ukraine wieder in Bewegung bringen. Dazu wird auch der ukrainische Präsident Volodymyr Zelensky beim Gipfel erwartet. Die Europäische Union hat die Beitrittsverhandlungen mit der Ukraine nach langer Blockade offiziell aufgenommen. Bei einem Treffen in Luxemburg begannen die Gespräche über den ersten Verhandlungsblock, der unter anderem Justiz, Grundrechte und Finanzkontrolle umfasst. Auch Moldau soll auf diesem Weg weiter vorankommen. Möglich wurde der Schritt, nachdem die neue ungarische Regierung ihre Blockade aufgab und nach eigenen Angaben eine Einigung über die Rechte der ungarischen Minderheit in der Ukraine erzielte. Bundesaußenminister Johann Wadephul sprach von einem besonderen Tag für die Ukraine und forderte einen verlässlichen Verhandlungspfad. Bis zu einem möglichen Beitritt dürfte es allerdings noch viele Jahre dauern, weil die Ukraine zahlreiche Gesetze, Institutionen und Standards an die Europäische Union anpassen muss und jedes Mitgliedsland den Prozess an mehreren Stellen bremsen kann. In Kalifornien sind beim Absturz eines amerikanischen B-52-Bombers 8 Menschen ums Leben gekommen. Die Maschine stürzte kurz nach dem Start von der Edwards Air Force Base ab und ging in Flammen auf. Nach Angaben des Militärstützpunkts waren Rettungskräfte sofort vor Ort, konnten die Besatzung aber nicht mehr retten. Bei dem Flug sollte ein neues Radarsystem getestet werden. Hinweise auf die Ursache des Unglücks gibt es bislang nicht. Eine Untersuchungskommission soll den Absturz nun aufklären. Der B-52-Bomber gehört seit Jahrzehnten zur strategischen Bomberflotte der Vereinigten Staaten und kann sowohl konventionelle Waffen als auch Atomwaffen tragen. Die Gewerkschaft der Polizei fordert vor der Innenministerkonferenz den Aufbau einer nationalen Polizeireserve für schwere Krisenlagen. Hintergrund sind Szenarien wie ein großflächiger Stromausfall, Cyberangriffe auf kritische Infrastruktur oder mehrere Krisen gleichzeitig. Gewerkschaftschef Jochen Kopelke warnte, Deutschland habe in einem solchen Ernstfall nicht genug Polizistinnen und Polizisten, um überall zugleich helfen zu können. Technik allein reiche nicht aus, denn Notstrom, Generatoren und Ersatzteile müssten auch von genügend Sicherheitskräften begleitet werden, die Ordnung sichern und Hilfe koordinieren. Die Bereitschaftspolizeien seien vielerorts bereits als Lückenbüßer im Alltag im Einsatz und daher keine echte Reserve mehr. Wer heute keine belastbaren Reserven aufbaue, riskiere laut Gewerkschaft, dass Hilfe im Ernstfall zu spät komme. Selbstbedienungskassen breiten sich im deutschen Einzelhandel weiter aus. Doch die Mehrheit der Kunden bevorzugt weiterhin klassische Kassen mit Personal. Laut einer repräsentativen Kantar-Umfrage nutzen 2 Drittel der Befragten lieber die bediente Kasse, während 1 Drittel lieber selbst scannt. Viele nennen den direkten Kontakt zu Menschen, Gewohnheit oder den Wunsch, mit Bargeld zu bezahlen, als Gründe. Deutlich betroffen von fehlender Barrierefreiheit sind nicht nur Senioren, sondern auch blinde und sehbehinderte Menschen, Menschen mit Lese-Rechtschreibschwäche, kognitiven Einschränkungen, motorischen Einschränkungen, Zittern, chronischen Schmerzen, neurologischen Erkrankungen, Migräne oder anderen gesundheitlichen Problemen, die Bildschirme, kleine Schrift, grelles Licht, Zeitdruck oder Touchbedienung schwer nutzbar machen. Befürworter der Selbstbedienungskassen verweisen dagegen auf kürzere Warteschlangen und darauf, das eigene Tempo bestimmen zu können. Handelsforscher schätzen, dass in Deutschland bereits rund 50.000 Selbstbedienungskassen in etwa 12.500 Geschäften stehen und täglich bis zu 2 Millionen Menschen diese Technik nutzen.
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0: In der Nacht bleibt es in unserer Region ruhig und mild. Die Temperaturen liegen meist zwischen 14 und 16 Grad. Dazu zeigen sich Wolkenfelder. Zwischendurch ist der Himmel auch mal aufgelockert. Regen spielt kaum eine Rolle. Im Tagesverlauf wird es in Radio NWW-Land sommerlich warm. Die Sonne kommt immer wieder durch, zeitweise ziehen auch dichtere Wolkenfelder vorbei. Die Höchstwerte erreichen rund 26 bis 27 Grad. Der Wind bleibt schwach bis mäßig und es bleibt weitgehend trocken. Am Donnerstag wird es noch wärmer. Dann steigen die Temperaturen auf 31 bis 32 Grad. Regen ist nicht in Sicht. Der Freitag bringt ebenfalls viel Wärme mit, bis zu 33 Grad und weiterhin trockenes Wetter. Am Samstag bleibt es sommerlich warm um 31 Grad. Einzelne Schauer sind dann nicht ganz ausgeschlossen. Insgesamt bleibt der Wettercharakter aber freundlich und ruhig.
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3: Im Iran-Konflikt melden die USA Fortschritte auf dem Weg zu einer Friedenslösung. US-Präsident Donald Trump sagte beim G7-Gipfel im französischen Evian, der Iran gestehe zu, niemals Atombomben zu besitzen. Details der Vereinbarung sind bislang kaum bekannt. Nach US-Angaben wurde ein Rahmenabkommen zwischen Washington und Teheran bereits elektronisch unterzeichnet. Eine Bestätigung aus Teheran stand zunächst aus. Zur offiziellen Unterzeichnung in der Schweiz soll Vizepräsident J.D. Vance reisen. Trump erklärte außerdem, Schiffe würden wieder beginnen, die Straße von Hormuz zu passieren. Unabhängige Tracking-Daten zeigten zunächst aber nur sehr wenig Verkehr. Nach der Einigung im Iran-Konflikt wollen die G7-Staaten nun auch die festgefahrenen Gespräche über den Krieg in der Ukraine wieder in Bewegung

0: Bringen. Dazu wird auch der ukrainische Präsident Volodymyr Selenskyj beim Gipfel erwartet. Die Europäische Union hat die Beitrittsverhandlungen mit der Ukraine nach langer Blockade offiziell aufgenommen. Bei einem Treffen in Luxemburg begannen die Gespräche über den ersten Verhandlungsblock, der unter anderem Justiz, Grundrechte und Finanzkontrolle umfasst. Auch Moldau soll auf diesem Weg weiter vorankommen. Möglich wurde der Schritt, nachdem die neue ungarische Regierung ihre Blockade aufgab und nach eigenen Angaben eine Einigung über die Rechte der ungarischen Minderheit in der Ukraine erzielte. Bundesaußenminister Johann Wadephul sprach von einem besonderen Tag für die Ukraine und forderte einen verlässlichen Verhandlungspfad. Bis zu einem möglichen Beitritt dürfte es allerdings noch viele Jahre dauern, weil die Ukraine zahlreiche Gesetze, Institutionen und Standards an die Europäische Union anpassen muss und jedes Mitgliedsland den Prozess an mehreren Stellen bremsen kann. In Kalifornien sind beim Absturz eines amerikanischen B-52-Bombers 8 Menschen ums Leben gekommen. Die Maschine stürzte kurz nach dem Start von der Edwards Air Force Base ab und ging in Flammen auf. Nach Angaben des Militärstützpunkts waren Rettungskräfte sofort vor Ort, konnten die Besatzung aber nicht mehr retten. Bei dem Flug sollte ein neues Radarsystem getestet werden. Hinweise auf die Ursache des Unglücks gibt es bislang nicht. Eine Untersuchungskommission soll den Absturz nun aufklären. Der B-52-Bomber gehört seit Jahrzehnten zur strategischen Bomberflotte der Vereinigten Staaten und kann sowohl konventionelle Waffen als auch Atomwaffen tragen. Die Gewerkschaft der Polizei fordert vor der Innenministerkonferenz den Aufbau einer nationalen Polizeireserve für schwere Krisenlagen. Hintergrund sind Szenarien wie ein großflächiger Stromausfall, Cyberangriffe auf kritische Infrastruktur oder mehrere Krisen gleichzeitig. Gewerkschaftschef Jochen Kopelke warnte, Deutschland habe in einem solchen Ernstfall nicht genug Polizistinnen und Polizisten, um überall zugleich helfen zu können. Technik allein reiche nicht aus, denn Notstrom, Generatoren und Ersatzteile müssten auch von genügend Sicherheitskräften begleitet werden, die Ordnung sichern und Hilfe koordinieren. Die Bereitschaftspolizeien seien vielerorts bereits als Lückenbüßer im Alltag im Einsatz und daher keine echte Reserve mehr. Wer heute keine belastbaren Reserven aufbaue, riskiere laut Gewerkschaft, dass Hilfe im Ernstfall zu spät komme. Selbstbedienungskassen breiten sich im deutschen Einzelhandel weiter aus. Doch die Mehrheit der Kunden bevorzugt weiterhin klassische Kassen mit Personal. Laut einer repräsentativen Kantar-Umfrage nutzen 2/3 der Befragten lieber die bediente Kasse, während 1/3 lieber selbst scannt. Viele nennen den direkten Kontakt zu Menschen, Gewohnheit oder den Wunsch, mit Bargeld zu bezahlen, als Gründe. Deutlich betroffen von fehlender Barrierefreiheit sind nicht nur Senioren, sondern auch blinde und sehbehinderte Menschen, Menschen mit Lese-Rechtschreibschwäche, kognitiven Einschränkungen, motorischen Einschränkungen, Zittern, chronischen Schmerzen, neurologischen Erkrankungen, Migräne oder anderen gesundheitlichen Problemen, die Bildschirme, kleine Schrift, grelles Licht, Zeitdruck oder Touchbedienung schwer nutzbar machen. Befürworter der Selbstbedienungskassen verweisen dagegen auf kürzere Warteschlangen und darauf, das eigene Tempo bestimmen zu können. Handelsforscher schätzen, dass in Deutschland bereits rund 50.000 Selbstbedienungskassen in etwa 12.500 Geschäften stehen und täglich bis zu 2 Millionen Menschen diese Technik nutzen.
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0: In der Nacht bleibt es in unserer Region ruhig und mild. Die Temperaturen liegen meist zwischen 14 und 16 Grad. Dazu zeigen sich Wolkenfelder. Zwischendurch ist der Himmel auch mal aufgelockert. Regen spielt kaum eine Rolle. Im Tagesverlauf wird es in Radio NWW-Land sommerlich warm. Die Sonne kommt immer wieder durch. Zeitweise ziehen auch dichtere Wolkenfelder vorbei. Die Höchstwerte erreichen rund 26 bis 27 Grad. Der Wind bleibt schwach bis mäßig und es bleibt weitgehend trocken. Am Donnerstag wird es noch wärmer. Dann steigen die Temperaturen auf 31 bis 32 Grad. Regen ist nicht in Sicht. Der Freitag bringt ebenfalls viel Wärme mit, bis zu 33 Grad und weiterhin trockenes Wetter. Am Samstag bleibt es sommerlich warm um 31 Grad. Einzelne Schauer sind dann nicht ganz ausgeschlossen. Insgesamt bleibt der Wettercharakter aber freundlich und ruhig.
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1: Im Iran-Konflikt melden die USA Fortschritte auf dem Weg zu einer Friedenslösung. US-Präsident Donald Trump sagte beim G7-Gipfel im französischen Evian, der Iran gestehe zu, niemals Atombomben zu besitzen. Details der Vereinbarung sind bislang kaum bekannt. Nach US-Angaben wurde ein Rahmenabkommen zwischen Washington und Teheran bereits elektronisch unterzeichnet. Eine Bestätigung aus Teheran stand zunächst aus. Zur offiziellen Unterzeichnung in der Schweiz soll Vizepräsident J.D. Vance reisen. Trump erklärte außerdem, Schiffe würden wieder beginnen, die Straße von Hormuz zu passieren. Unabhängige Tracking-Daten zeigten zunächst aber nur sehr wenig Verkehr. Nach der Einigung im Iran-Konflikt wollen die G7-Staaten nun auch die festgefahrenen Gespräche über den Krieg in der Ukraine wieder in Bewegung bringen. Dazu wird auch der ukrainische Präsident Volodymyr Zelensky beim Gipfel erwartet. Die Europäische Union hat die Beitrittsverhandlungen mit der Ukraine nach langer Blockade offiziell aufgenommen. Bei einem Treffen in Luxemburg begannen die Gespräche über den ersten Verhandlungsblock, der unter anderem Justiz, Grundrechte und Finanzkontrolle umfasst. Auch Moldau soll auf diesem Weg weiter vorankommen. Möglich wurde der Schritt, nachdem die neue ungarische Regierung ihre Blockade aufgab und nach eigenen Angaben eine Einigung über die Rechte der Ungarn

0: ungarischen Minderheit in der Ukraine erzielte. Bundesaußenminister Johann Wadephul sprach von einem besonderen Tag für die Ukraine und forderte einen verlässlichen Verhandlungspfad. Bis zu einem möglichen Beitritt dürfte es allerdings noch viele Jahre dauern, weil die Ukraine zahlreiche Gesetze, Institutionen und Standards an die Europäische Union anpassen muss und jedes Mitgliedsland den Prozess an mehreren Stellen bremsen kann. In Kalifornien sind beim Absturz eines amerikanischen B-52-Bombers 8 Menschen ums Leben gekommen. Die Maschine stürzte kurz nach dem Start von der Edwards Air Force Base ab und ging in Flammen auf. Nach Angaben des Militärstützpunkts waren Rettungskräfte sofort vor Ort, konnten die Besatzung aber nicht mehr retten. Bei dem Flug sollte ein neues Radarsystem getestet werden. Hinweise auf die Ursache des Unglücks gibt es bislang nicht. Eine Untersuchungskommission soll den Absturz nun aufklären. Der B-52-Bomber gehört seit Jahrzehnten zur strategischen Bomberflotte der Vereinigten Staaten und kann sowohl konventionelle Waffen als auch Atomwaffen tragen. Die Gewerkschaft der Polizei fordert vor der Innenministerkonferenz den Aufbau einer nationalen Polizeireserve für schwere Krisenlagen. Hintergrund sind Szenarien wie ein großflächiger Stromausfall, Cyberangriffe auf kritische Infrastruktur oder mehrere Krisen gleichzeitig. Gewerkschaftschef Jochen Kopelke warnte, Deutschland habe in einem solchen Ernstfall nicht genug Polizistinnen und Polizisten, um überall zugleich helfen zu können. Technik allein reiche nicht aus, denn Notstrom, Generatoren und Ersatzteile müssten auch von genügend Sicherheitskräften begleitet werden, die Ordnung sichern und Hilfe koordinieren. Die Bereitschaftspolizeien seien vielerorts bereits als Lückenbüßer im Alltag im Einsatz und daher keine echte Reserve mehr. Wer heute keine belastbaren Reserven aufbaue, riskiere laut Gewerkschaft, dass Hilfe im Ernstfall zu spät komme. Selbstbedienungskassen breiten sich im deutschen Einzelhandel weiter aus. Doch die Mehrheit der Kunden bevorzugt weiterhin klassische Kassen mit Personal. Laut einer repräsentativen Kantar-Umfrage nutzen 2/3 der Befragten lieber die bediente Kasse, während 1/3 lieber selbst scannt. Viele nennen den direkten Kontakt zu Menschen, Gewohnheit oder den Wunsch, mit Bargeld zu bezahlen, als Gründe. Deutlich betroffen von fehlender Barrierefreiheit sind nicht nur Senioren, sondern auch blinde und sehbehinderte Menschen, Menschen mit Lese-Rechtschreibschwäche, kognitiven Einschränkungen, motorischen Einschränkungen, Zittern, chronischen Schmerzen, neurologischen Erkrankungen, Migräne oder anderen gesundheitlichen Problemen, die Bildschirme, kleine Schrift, grelles Licht, Zeitdruck oder Touchbedienung schwer nutzbar machen. Befürworter der Selbstbedienungskassen verweisen dagegen auf kürzere Warteschlangen und darauf, das eigene Tempo bestimmen zu können. Handelsforscher schätzen, dass in Deutschland bereits rund 50.000 Selbstbedienungskassen in etwa 12.500 Geschäften stehen und täglich bis zu 2 Millionen Menschen diese Technik nutzen.
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0: In der Nacht bleibt es in unserer Region ruhig und mild. Die Temperaturen liegen meist zwischen 14 und 16 Grad. Dazu zeigen sich Wolkenfelder. Zwischendurch ist der Himmel auch mal aufgelockert. Regen spielt kaum eine Rolle. Im Tagesverlauf wird es in Radio NWW-Land sommerlich warm. Die Sonne kommt immer wieder durch. Zeitweise ziehen auch dichtere Wolkenfelder vorbei. Die Höchstwerte erreichen rund 26 bis 27 Grad. Der Wind bleibt schwach bis mäßig und es bleibt weitgehend trocken. Am Donnerstag wird es noch wärmer. Dann steigen die Temperaturen auf 31 bis 32 Grad. Regen ist nicht in Sicht. Der Freitag bringt ebenfalls viel Wärme mit, bis zu 33 Grad und weiterhin trockenes Wetter. Am Samstag bleibt es sommerlich warm um 31 Grad. Einzelne Schauer sind dann nicht ganz ausgeschlossen. Insgesamt bleibt der Wettercharakter aber freundlich und ruhig.
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1: Im Iran-Konflikt melden die USA Fortschritte auf dem Weg zu einer Friedenslösung. US-Präsident Donald Trump sagte beim G7-Gipfel im französischen Evian, der Iran gestehe zu, niemals Atombomben zu besitzen. Details der Vereinbarung sind bislang kaum bekannt. Nach US-Angaben wurde ein Rahmenabkommen zwischen Washington und Teheran bereits elektronisch unterzeichnet. Eine Bestätigung aus Teheran stand zunächst aus. Zur offiziellen Unterzeichnung in der Schweiz soll Vizepräsident J.D. Vance reisen. Trump erklärte außerdem, Schiffe würden wieder beginnen, die Straße von Hormuz zu passieren. Unabhängige Tracking-Daten zeigten zunächst aber nur sehr wenig Verkehr. Nach der Einigung im Iran-Konflikt wollen die G7-Staaten nun auch die festgefahrenen Gespräche über den Krieg in der Ukraine wieder in Bewegung bringen. Dazu wird auch der ukrainische Präsident Volodymyr Zelensky beim Gipfel erwartet. Die Europäische Union hat die Beitrittsverhandlungen mit der Ukraine nach langer Blockade offiziell aufgenommen. Bei einem Treffen in Luxemburg begannen die Gespräche über den ersten Verhandlungsblock, der unter anderem Justiz, Grundrechte und Finanzkontrolle umfasst. Auch Moldau soll auf diesem Weg weiter vorankommen. Möglich wurde der Schritt, nachdem die neue ungarische Regierung ihre Blockade aufgab und nach eigenen Angaben eine Einigung über die Rechte der ungarischen Minderheit in der Ukraine erzielte. Bundesaußenminister Johann Wadephul sprach von einem besonderen Tag für die Ukraine und forderte einen verlässlichen Verhandlungspfad. Bis zu einem möglichen Beitritt dürfte es allerdings noch viele Jahre dauern, weil die Ukraine zahlreiche Gesetze, Institutionen und Standards an die Europäische Union anpassen muss und jedes Mitgliedsland den Prozess an mehreren Stellen bremsen kann. In Kalifornien sind beim Absturz eines amerikanischen B-52-Bombers 8 Menschen ums Leben gekommen. Die Maschine

0: stürzte kurz nach dem Start von der Edwards Air Force Base ab und ging in Flammen auf. Nach Angaben des Militärstützpunkts waren Rettungskräfte sofort vor Ort, konnten die Besatzung aber nicht mehr retten. Bei dem Flug sollte ein neues Radarsystem getestet werden. Hinweise auf die Ursache des Unglücks gibt es bislang nicht. Eine Untersuchungskommission soll den Absturz nun aufklären. Der B-52-Bomber gehört seit Jahrzehnten zur strategischen Bomberflotte der Vereinigten Staaten und kann sowohl konventionelle Waffen als auch Atomwaffen tragen. Die Gewerkschaft der Polizei fordert vor der Innenministerkonferenz den Aufbau einer nationalen Polizeireserve für schwere Krisenlagen. Hintergrund sind Szenarien wie ein großflächiger Stromausfall, Cyberangriffe auf kritische Infrastruktur oder mehrere Krisen gleichzeitig. Gewerkschaftschef Jochen Kopelke warnte, Deutschland habe in einem solchen Ernstfall nicht genug Polizistinnen und Polizisten, um überall zugleich helfen zu können. Technik allein reiche nicht aus, denn Notstrom, Generatoren und Ersatzteile müssten auch von genügend Sicherheitskräften begleitet werden, die Ordnung sichern und Hilfe koordinieren. Die Bereitschaftspolizeien seien vielerorts bereits als Lückenbüßer im Alltag im Einsatz und daher keine echte Reserve mehr. Wer heute keine belastbaren Reserven aufbaue, riskiere laut Gewerkschaft, dass Hilfe im Ernstfall zu spät komme.
1: Selbstbedienungskassen breiten sich im deutschen Einzelhandel weiter aus. Doch die Mehrheit der Kunden bevorzugt weiterhin klassische Kassen mit Personal. Laut einer repräsentativen Kantar-Umfrage nutzen 2/3 der Befragten lieber die bediente Kasse, während 1/3 lieber selbst scannt. Viele nennen den direkten Kontakt zu Menschen, Gewohnheit oder den Wunsch, mit Bargeld zu bezahlen, als Gründe. Deutlich betroffen von fehlender Barrierefreiheit sind nicht nur Senioren, sondern auch blinde und sehbehinderte Menschen, Menschen mit Lese-Rechtschreibschwäche, kognitiven Einschränkungen, motorischen Einschränkungen, Zittern, chronischen Schmerzen, neurologischen Erkrankungen, Migräne oder anderen gesundheitlichen Problemen, die Bildschirme, kleine Schrift, grelles Licht, Zeitdruck oder Touchbedienung schwer nutzbar machen. Befürworter der Selbstbedienungskassen verweisen dagegen auf kürzere Warteschlangen und darauf, das eigene Tempo bestimmen zu können. Handelsforscher schätzen, dass in Deutschland bereits rund 50.000 Selbstbedienungskassen in etwa 12.500 Geschäften stehen und täglich bis zu 2 Millionen Menschen diese Technik nutzen.
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0: Der Morgen startet in Radio NWW Land mild und meist trocken. Die Temperaturen liegen zunächst um 15 Grad. Dazu gibt es einen Wechsel aus aufgelockerten Abschnitten und Wolkenfeldern. Stellenweise zeigt sich die Sonne schon recht früh. Im weiteren Vormittagsverlauf wird es rasch wärmer. Zur Mittagszeit liegen die Werte bereits deutlich über 20 Grad. Am Nachmittag erreichen wir rund 26 bis 27 Grad. Es bleibt sommerlich, freundlich und weitgehend trocken. Der Wind weht nur schwach bis mäßig und stört kaum. Am Donnerstag setzt sich das warme Wetter fort. Dann wird es mit 31 bis 32 Grad sogar heiß. Regen ist dabei nicht zu erwarten. Auch der Freitag bleibt sehr warm. Örtlich sind bis zu 33 Grad möglich. Am Samstag bleibt es sommerlich bei etwa 31 Grad. Einzelne Schauer können nicht ganz ausgeschlossen werden. Die meiste Zeit bleibt es aber trocken.
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1: Im Iran-Konflikt melden die USA Fortschritte auf dem Weg zu einer Friedenslösung. US-Präsident Donald Trump sagte beim G7-Gipfel im französischen Evian, der Iran gestehe zu, niemals Atombomben zu besitzen. Details der Vereinbarung sind bislang kaum bekannt. Nach US-Angaben wurde ein Rahmenabkommen zwischen Washington und Teheran bereits elektronisch unterzeichnet. Eine Bestätigung aus Teheran stand zunächst aus. Zur offiziellen Unterzeichnung in der Schweiz soll Vizepräsident J.D. Vance reisen. Trump erklärte außerdem, Schiffe würden wieder beginnen, die Straße von Hormuz zu passieren. Unabhängige Tracking-Daten zeigten zunächst aber nur sehr wenig Verkehr. Nach der Einigung im Iran-Konflikt wollen die G7-Staaten nun auch die festgefahrenen Gespräche über den Krieg in der Ukraine wieder in Bewegung bringen. Dazu wird auch der ukrainische Präsident Volodymyr Zelensky beim Gipfel erwartet. Die Europäische Union hat die Beitrittsverhandlungen mit der Ukraine nach langer Blockade offiziell aufgenommen. Bei einem Treffen in Luxemburg begannen die Gespräche über den ersten Verhandlungsblock, der unter anderem Justiz, Grundrechte und Finanzkontrolle umfasst. Auch Moldau soll auf diesem Weg weiter vorankommen. Möglich wurde der Schritt, nachdem die neue ungarische Regierung ihre Blockade aufgab und nach eigenen Angaben eine Einigung über die Rechte der ungarischen Minderheit in der Ukraine erzielte. Bundesaußenminister Johann Wadephul sprach von einem besonderen Tag für die Ukraine und forderte einen verlässlichen Verhandlungspfad. Bis zu einem möglichen Beitritt dürfte es allerdings noch viele Jahre dauern, weil die Ukraine zahlreiche Gesetze, Institutionen und Standards an die Europäische Union anpassen muss und jedes Mitgliedsland den Prozess an mehreren Stellen bremsen kann. In Kalifornien sind beim Absturz eines amerikanischen B-52-Bombers 8 Menschen ums Leben gekommen. Die Maschine stürzte kurz nach dem Start von der Edwards Air Force Base ab und ging in Flammen auf. Nach Angaben des Militärstützpunkts waren Rettungskräfte sofort vor Ort, konnten die Besatzung aber nicht mehr retten. Bei dem Flug sollte ein neues Radarsystem getestet werden. Hinweise auf die Ursache des Unglücks gibt es bislang nicht. Eine Untersuchungskommission soll den Absturz nun aufklären. Der B-52-Bomber gehört seit Jahrzehnten zur strategischen Bomberflotte der Vereinigten Staaten und kann sowohl konventionelle Waffen als auch Atomwaffen tragen. Die Gewerkschaft der Polizei fordert vor der

0: Innenministerkonferenz den Aufbau einer nationalen Polizeireserve für schwere Krisenlagen. Hintergrund sind Szenarien wie ein großflächiger Stromausfall, Cyberangriffe auf kritische Infrastruktur oder mehrere Krisen gleichzeitig. Gewerkschaftschef Jochen Kopelke warnte, Deutschland habe in einem solchen Ernstfall nicht genug Polizistinnen und Polizisten, um überall zugleich helfen zu können. Technik allein reiche nicht aus, denn Notstrom, Generatoren und Ersatzteile müssten auch von genügend Sicherheitskräften begleitet werden, die Ordnung sichern und Hilfe koordinieren. Die Bereitschaftspolizeien seien vielerorts bereits als Lückenbüßer im Alltag im Einsatz und daher keine echte Reserve mehr. Wer heute keine belastbaren Reserven aufbaue, riskiere laut Gewerkschaft, dass Hilfe im Ernstfall zu spät komme.
1: Selbstbedienungskassen breiten sich im deutschen Einzelhandel weiter aus. Doch die Mehrheit der Kunden bevorzugt weiterhin klassische Kassen mit Personal. Laut einer repräsentativen Kantar-Umfrage nutzen 2/3 der Befragten lieber die bediente Kasse, während 1/3 lieber selbst scannt. Viele nennen den direkten Kontakt zu Menschen, Gewohnheit oder den Wunsch, mit Bargeld zu bezahlen, als Gründe. Deutlich betroffen von fehlender Barrierefreiheit sind nicht nur Senioren, sondern auch blinde und sehbehinderte Menschen, Menschen mit Lese-Rechtschreibschwäche, kognitiven Einschränkungen, motorischen Einschränkungen, Zittern, chronischen Schmerzen, neurologischen Erkrankungen, Migräne oder anderen gesundheitlichen Problemen, die Bildschirme, kleine Schrift, grelles Licht, Zeitdruck oder Touchbedienung schwer nutzbar machen. Befürworter der Selbstbedienungskassen verweisen dagegen auf kürzere Warteschlangen und darauf, das eigene Tempo bestimmen zu können. Handelsforscher schätzen, dass in Deutschland bereits rund 50.000 Selbstbedienungskassen in etwa 12.500 Geschäften stehen und täglich bis zu 2 Millionen Menschen diese Technik nutzen.
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0: Der Morgen startet in Radio NWW Land mild und meist trocken. Die Temperaturen liegen zunächst um 15 Grad. Dazu gibt es einen Wechsel aus aufgelockerten Abschnitten und Wolkenfeldern. Stellenweise zeigt sich die Sonne schon recht früh. Im weiteren Vormittagsverlauf wird es rasch wärmer. Zur Mittagszeit liegen die Werte bereits deutlich über 20 Grad. Am Nachmittag erreichen wir rund 26 bis 27 Grad. Es bleibt sommerlich, freundlich und weitgehend trocken. Der Wind weht nur schwach bis mäßig und stört kaum. Am Donnerstag setzt sich das warme Wetter fort. Dann wird es mit 31 bis 32 Grad sogar heiß. Regen ist dabei nicht zu erwarten. Auch der Freitag bleibt sehr warm. Örtlich sind bis zu 33 Grad möglich. Am Samstag bleibt es sommerlich bei etwa 31 Grad. Einzelne Schauer können nicht ganz ausgeschlossen werden. Die meiste Zeit bleibt es aber trocken.
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1: Im Iran-Konflikt melden die USA Fortschritte auf dem Weg zu einer Friedenslösung. US-Präsident Donald Trump sagte beim G7-Gipfel im französischen Evian, der Iran gestehe zu, niemals Atombomben zu besitzen. Details der Vereinbarung sind bislang kaum bekannt. Nach US-Angaben wurde ein Rahmenabkommen zwischen Washington und Teheran bereits elektronisch unterzeichnet. Eine Bestätigung aus Teheran stand zunächst aus. Zur offiziellen Unterzeichnung in der Schweiz soll Vizepräsident J.D. Vance reisen. Trump erklärte außerdem, Schiffe würden wieder beginnen, die Straße von Hormuz zu passieren. Unabhängige Tracking-Daten zeigten zunächst aber nur sehr wenig Verkehr. Nach der Einigung im Iran-Konflikt wollen die G7-Staaten nun auch die festgefahrenen Gespräche über den Krieg in der Ukraine wieder in Bewegung bringen. Dazu wird auch der ukrainische Präsident Volodymyr Zelensky beim Gipfel erwartet. Die Europäische Union hat die Beitrittsverhandlungen mit der Ukraine nach langer Blockade offiziell aufgenommen. Bei einem Treffen in Luxemburg begannen die Gespräche über den ersten Verhandlungsblock, der unter anderem Justiz, Grundrechte und Finanzkontrolle umfasst. Auch Moldau soll auf diesem Weg weiter vorankommen. Möglich wurde der Schritt, nachdem die neue ungarische Regierung ihre Blockade aufgab und nach eigenen Angaben eine Einigung über die Rechte der ungarischen Minderheit in der Ukraine erzielte. Bundesaußenminister Johann Wadephul sprach von einem besonderen Tag für die Ukraine und forderte einen verlässlichen Verhandlungspfad. Bis zu einem möglichen Beitritt dürfte es allerdings noch viele Jahre dauern, weil die Ukraine zahlreiche Gesetze, Institutionen und Standards an die Europäische Union anpassen muss und jedes Mitgliedsland den Prozess an mehreren Stellen bremsen kann. In Kalifornien sind beim Absturz eines amerikanischen B-52-Bombers 8 Menschen ums Leben gekommen. Die Maschine stürzte kurz nach dem Start von der Edwards Air Force Base ab und ging in Flammen auf. Nach Angaben des Militärstützpunkts waren Rettungskräfte sofort vor Ort, konnten die Besatzung aber nicht mehr retten. Bei dem Flug sollte ein neues Radarsystem getestet werden. Hinweise auf die Ursache des Unglücks gibt es bislang nicht. Eine Untersuchungskommission soll den Absturz nun aufklären. Der B-52-Bomber gehört seit Jahrzehnten zur strategischen Bomberflotte der Vereinigten Staaten und kann sowohl konventionelle Waffen als auch Atomwaffen tragen. Die Gewerkschaft der Polizei fordert vor der Innenministerkonferenz den Aufbau einer nationalen Polizeireserve für schwere Krisenlagen. Hintergrund sind Szenarien wie ein großflächiger Stromausfall, Cyberangriffe auf kritische Infrastruktur oder mehrere Krisen gleichzeitig. Gewerkschaftschef Jochen Kopelke warnte, Deutschland habe in einem solchen Ernstfall nicht genug Polizistinnen und Polizisten, um überall zugleich helfen zu können. Technik allein reiche nicht aus, denn Notstrom, Generatoren und Ersatzteile müssten auch von genügend Sicherheitskräften begleitet werden, die Ordnung sichern und Hilfe koordinieren. Die Bereitschaftspolizeien seien vielerorts bereits als Lückenbüßer im Alltag im Einsatz und daher

0: keine echte Reserve mehr. Wer heute keine belastbaren Reserven aufbaue, riskiere laut Gewerkschaft, dass Hilfe im Ernstfall zu spät komme. Selbstbedienungskassen breiten sich im deutschen Einzelhandel weiter aus. Doch die Mehrheit der Kunden bevorzugt weiterhin klassische Kassen mit Personal. Laut einer repräsentativen Kantar-Umfrage nutzen 2/3 der Befragten lieber die bediente Kasse, während 1/3 lieber selbst scannt. Viele nennen den direkten Kontakt zu Menschen, Gewohnheit oder den Wunsch, mit Bargeld zu bezahlen, als Gründe. Deutlich betroffen von fehlender Barrierefreiheit sind nicht nur Senioren, sondern auch blinde und sehbehinderte Menschen, Menschen mit Lese-Rechtschreibschwäche, kognitiven Einschränkungen, motorischen Einschränkungen, Zittern, chronischen Schmerzen, neurologischen Erkrankungen, Migräne oder anderen gesundheitlichen Problemen, die Bildschirme, kleine Schrift, grelles Licht, Zeitdruck oder Touchbedienung schwer nutzbar machen. Befürworter der Selbstbedienungskassen verweisen dagegen auf kürzere Warteschlangen und darauf, das eigene Tempo bestimmen zu können. Handelsforscher schätzen, dass in Deutschland bereits rund 50.000 Selbstbedienungskassen in etwa 12.500 Geschäften stehen und täglich bis zu 2 Millionen Menschen diese Technik nutzen.
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0: Der Morgen startet in Radio NWW Land mild und meist trocken. Die Temperaturen liegen zunächst um 15 Grad. Dazu gibt es einen Wechsel aus aufgelockerten Abschnitten und Wolkenfeldern. Stellenweise zeigt sich die Sonne schon recht früh. Im weiteren Vormittagsverlauf wird es rasch wärmer. Zur Mittagszeit liegen die Werte bereits deutlich über 20 Grad. Am Nachmittag erreichen wir rund 26 bis 27 Grad. Es bleibt sommerlich, freundlich und weitgehend trocken. Der Wind weht nur schwach bis mäßig und stört kaum. Am Donnerstag setzt sich das warme Wetter fort. Dann wird es mit 31 bis 32 Grad sogar heiß. Regen ist dabei nicht zu erwarten. Auch der Freitag bleibt sehr warm. Örtlich sind bis zu 33 Grad möglich. Am Samstag bleibt es sommerlich bei etwa 31 Grad. Einzelne Schauer können nicht ganz ausgeschlossen werden. Die meiste Zeit bleibt es aber trocken.
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1: Das ZDF steht nach mehreren umstrittenen Vorgängen erneut unter Druck. Nach einer Abmahnung durch Elon Musks Anwalt kürzte der Sender eine Ausgabe von ZDF Heute Live nachträglich in der Mediathek. In der Sendung war behauptet worden, Musk habe im Zusammenhang mit Unruhen in Nordirland gemeinsam mit einem britischen Rechtsextremisten dazu aufgerufen, Jagd auf Migranten zu machen. Das ZDF bezeichnete die eigene Formulierung später als unpräzise und missverständlich. Die Kritik trifft den Sender nicht isoliert. Bereits im Februar hatte ein Beitrag des Heute-Journals über Einsätze der US-Abschiebebehörde ICE für Empörung gesorgt, weil dort KI-generiertes Bildmaterial und aus dem Zusammenhang gerissene Szenen verwendet wurden. Hinzu kommen der verlorene Rechtsstreit um Äußerungen im Fall Arne Schönbohm sowie weitere Vorwürfe über fehlerhafte oder irreführende Darstellungen.
2: Deutschland verliert im Verkehr spürbar an Tempo. Auf den Autobahnen summierte sich die Stauzeit nach Angaben des ADAC zuletzt auf 478.000 Stunden, ein Rekordwert. In Städten verlieren Autofahrer im Schnitt 47 Stunden im Jahr allein durch Verkehrsüberlastung. Auch im Flugverkehr gibt es Einschnitte, weil Lufthansa und Eurowings zahlreiche Direktverbindungen zwischen deutschen Großstädten gestrichen haben. Auf der Schiene verschärfen rund 28.000 Baustellen und viele Verspätungen die Lage. Jeder dritte Fernzug kommt nicht pünktlich. Kritiker sehen darin ein Symbol für ein Land, das durch marode Infrastruktur, langsame Verfahren und zu viel Bürokratie immer schwerer vorankommt.
1: Die USA und der Iran stehen nach dem Krieg vor einem wichtigen diplomatischen Schritt. Ein bereits digital unterzeichnetes Rahmenabkommen soll am Freitag in einem Hotel auf dem Birkenstock in der Schweiz offiziell unterschrieben werden. Die Vereinbarung sieht eine sofortige Waffenruhe in der Region vor und eröffnet eine 60 Tage lange Phase für Gespräche über ein endgültiges Friedensabkommen. Die USA haben laut iranischem Außenministerium ihre Seeblockade iranischer Häfen aufgehoben und erste Öltanker mit iranischem Rohöl haben das bisher blockierte Gebiet wieder verlassen. Offen bleibt vor allem die Atomfrage, denn Washington verlangt weiter, dass Teheran nicht in den Besitz von Atomwaffen gelangt. Auch Streitpunkte wie Sanktionen, mögliche Reparationszahlungen und die Gebühren an der Straße von Hormus sind noch nicht endgültig geklärt.
2: Die G7-Staaten erhöhen im Ukraine-Krieg den Druck auf Russland. Bei ihrem Gipfel im französischen Evian verständigten sie sich auf schärfere Sanktionen, besonders im Öl- und Gassektor. Außerdem sollen weitreichende Waffen und zusätzliche Luftverteidigung an die Ukraine geliefert werden. Frankreichs Präsident Emmanuel Macron sprach von einem Moment des strategischen Erwachens, weil die westlichen Staaten ihre Unterstützung enger abstimmen wollen. Bundeskanzler Friedrich Merz zeigte sich nach den Gesprächen optimistisch und nannte die Lage einen Tag der Hoffnung für die Ukraine. Der ukrainische Präsident Volodymyr Zelensky war als Gast eingeladen und warb Seitar um Unterstützung für sein Land.
3: Die Krankenhausreform von Bundesgesundheitsministerin Nina Waken sorgt für heftige Kritik aus dem Gesundheitswesen. Waken will Kliniken stärker spezialisieren, medizinische Leistungen bündeln und die Kosten im System senken. Dafür sollen Krankenhäuser bestimmte technische und personelle Standards nachweisen, wenn sie spezialisierte Behandlungen abrechnen wollen. Die Deutsche Krankenhausgesellschaft, Ärztevertreter

0: Vertreter, Gewerkschaften und Patientenvertreter warnen jedoch vor Insolvenzen, Stellenabbau und Risiken für die Versorgung. Kritisiert wird auch, dass der Gesetzentwurf nach Einschätzung des Aktionsbündnisses Patientensicherheit zentrale Schutzstandards für Patienten nicht ausreichend berücksichtigt. Ab Januar 2027 sollen Budgetkürzungen greifen. Bis 2030 soll das neue Vergütungssystem vollständig gelten.
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0: Am Vormittag bleibt es im gesamten Sendegebiet freundlich und trocken. Die Temperaturen steigen zügig an und liegen bald um 20 Grad. Dazu gibt es eine Mischung aus Sonne und Wolken. Die Wolken können zeitweise dichter wirken, Regen ist aber kaum ein Thema. Bis zum Nachmittag wird es sommerlich warm. In Radio NWW-Land erreichen die Höchstwerte rund 26 bis 27 Grad. Der Wind bleibt schwach bis mäßig, dadurch fühlt sich der Tag angenehm warm an. Am Abend geht es trocken und mild weiter. Der Donnerstag bringt dann noch einmal mehr Wärme. Die Werte steigen auf 31 bis 32 Grad. Dazu bleibt es trocken. Am Freitag wird es ähnlich warm bis heiß, mit Höchstwerten um 32 bis 33 Grad. Der Samstag bleibt sommerlich warm um 31 Grad. Dann sind einzelne Schauer möglich. Längere nasse Abschnitte zeichnen sich aber nicht ab.
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1: Das ZDF steht nach mehreren umstrittenen Vorgängen erneut unter Druck. Nach einer Abmahnung durch Elon Musks Anwalt kürzte der Sender eine Ausgabe von ZDF heute live nachträglich in der Mediathek. In der Sendung war behauptet worden, Musk habe im Zusammenhang mit Unruhen in Nordirland gemeinsam mit einem britischen Rechtsextremisten dazu aufgerufen, Jagd auf Migranten zu machen. Das ZDF bezeichnete die eigene Formulierung später als unpräzise und missverständlich. Die Kritik trifft den Sender nicht isoliert. Bereits im Februar hatte ein Beitrag des Heute-Journals über Einsätze der US-Abschiebebehörde ICE für Empörung gesorgt, weil dort KI-generiertes Bildmaterial und aus dem Zusammenhang gerissene Szenen verwendet wurden. Hinzu kommen der verlorene Rechtsstreit um Äußerungen im Fall Arne Schönbohm sowie weitere Vorwürfe über fehlerhafte oder irreführende Darstellungen.
2: Deutschland verliert im Verkehr spürbar an Tempo. Auf den Autobahnen summierte sich die Stauzeit nach Angaben des ADAC zuletzt auf 478.000 Stunden, ein Rekordwert. In Städten verlieren Autofahrer im Schnitt 47 Stunden im Jahr allein durch Verkehrsüberlastung. Auch im Flugverkehr gibt es Einschnitte, weil Lufthansa und Eurowings zahlreiche Direktverbindungen zwischen deutschen Großstädten gestrichen haben. Auf der Schiene verschärfen rund 28.000 Baustellen und viele Verspätungen die Lage. Jeder dritte Fernzug kommt nicht pünktlich. Kritiker sehen darin ein Symbol für ein Land, das durch marode Infrastruktur, langsame Verfahren und zu viel Bürokratie immer schwerer vorankommt.
1: Die USA und der Iran stehen nach dem Krieg vor einem wichtigen diplomatischen Schritt. Ein bereits digital unterzeichnetes Rahmenabkommen soll am Freitag in einem Hotel auf dem Birkenstock in der Schweiz offiziell unterschrieben werden. Die Vereinbarung sieht eine sofortige Waffenruhe in der Region vor und eröffnet eine 60 Tage lange Phase für Gespräche über ein endgültiges Friedensabkommen. Die USA haben laut iranischem Außenministerium ihre Seeblockade iranischer Häfen aufgehoben und erste Öltanker mit iranischem Rohöl haben das bisher blockierte Gebiet wieder verlassen. Offen bleibt vor allem die Atomfrage, denn Washington verlangt weiter, dass Teheran nicht in den Besitz von Atomwaffen gelangt. Auch Streitpunkte wie Sanktionen, mögliche Reparationszahlungen und die Gebühren an der Straße von Hormus sind noch nicht endgültig geklärt.
2: Die G7-Staaten erhöhen im Ukraine-Krieg den Druck auf Russland. Bei ihrem Gipfel im französischen Evian verständigten sie sich auf schärfere Sanktionen, besonders im Öl- und Gassektor. Außerdem sollen weitreichende Waffen und zusätzliche Luftverteidigung an die Ukraine geliefert werden. Frankreichs Präsident Emmanuel Macron sprach von einem Moment des strategischen Erwachens, weil die westlichen Staaten ihre Unterstützung enger abstimmen wollen. Bundeskanzler Friedrich Merz zeigte sich nach den Gesprächen optimistisch und nannte die Lage einen Tag der Hoffnung für die Ukraine. Der ukrainische Präsident Volodymyr Zelensky war als Gast eingeladen und warb Seiter um Unterstützung für sein Land.
3: Die Krankenhausreform von Bundesgesundheitsministerin Nina Waken sorgt für heftige Kritik aus dem Gesundheitswesen. Waken will Kliniken stärker spezialisieren, medizinische Leistungen bündeln und die Kosten im System senken. Dafür sollen Krankenhäuser bestimmte technische und personelle Standards nachweisen, wenn sie spezialisierte Behandlungen abrechnen wollen. Die Deutsche Krankenhausgesellschaft, Ärztevertreter, Gewerkschaften und Patientenvertreter warnen jedoch vor Insolvenzen, Stellenabbau und Risiken für die Versorgung. Kritisiert wird auch, dass der Gesetzentwurf nach Einschätzung des Aktionsbündnisses Patientensicherheit zentrale Schutzstandards für Patienten nicht ausreichend berücksichtigt. Ab Januar 2027 sollen Budgetkürzungen greifen. Bis 2030 soll das neue Vergütungssystem vollständig gelten.
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1: Am Vormittag bleibt es im gesamten Sendegebiet freundlich und trocken. Die Temperaturen steigen zügig an und liegen bald um 20 Grad. Dazu gibt es eine Mischung aus Sonne und Wolken.

0: Die Wolken können zeitweise dichter wirken, Regen ist aber kaum ein Thema. Bis zum Nachmittag wird es sommerlich warm. In Radio NWW-Land erreichen die Höchstwerte rund 26 bis 27 Grad. Der Wind bleibt schwach bis mäßig, dadurch fühlt sich der Tag angenehm warm an. Am Abend geht es trocken und mild weiter. Der Donnerstag bringt dann noch einmal mehr Wärme. Die Werte steigen auf 31 bis 32 Grad. Dazu bleibt es trocken. Am Freitag wird es ähnlich warm bis heiß, mit Höchstwerten um 32 bis 33 Grad. Der Samstag bleibt sommerlich warm um 31 Grad. Dann sind einzelne Schauer möglich, längere nasse Abschnitte zeichnen sich aber nicht ab.
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1: Der bislang schuldenfreie Landkreis Donau-Ries gerät finanziell stärker unter Druck. Donau-Ries ist der einzige bayerische Landkreis ohne Schulden. Doch das könnte sich schon im kommenden Jahr ändern. Grund sind steigende Ausgaben, vor allem in Bereichen, zu denen der Kreis verpflichtet ist. Landrat Michael Dinkelmeier setzt weiter auf solide Finanzen und eine verlässliche Haushaltsführung. Der Fokus soll auf Infrastruktur, Hochbau, Tiefbau und Bildung liegen. Der größte Kostenfaktor bleiben aber die Sozialausgaben. Allein für Soziales und Jugendhilfe sind im Haushalt fast 50 Millionen Euro vorgesehen. Im Augsburger Mordprozess um Nina H. ist das Urteil bereits am Dienstag gefallen. Das Landgericht Augsburg verurteilte den 30-jährigen Angeklagten Gino F. wegen des Verbrechens in Haunstetten zu lebenslanger Haft. Zusätzlich stellte das Gericht die besondere Schwere der Schuld fest, was eine vorzeitige Entlassung deutlich erschwert. Nach Überzeugung des Gerichts erschoss Gino F. die dreifache Mutter mit 4 Schüssen in ihrer Wohnung. Die 3-jährige Tochter fand ihre Mutter blutend am Boden und rief die Oma an. Das Urteil ist noch nicht rechtskräftig. Vor dem Gerichtsgebäude protestierten Aktivisten und forderten härtere Strafen bei Femiziden. Nach dem tödlichen Fahrradunfall im Augsburger Herrenbachviertel geht die Debatte über mehr Sicherheit für Radfahrer weiter. Am Montag hatte ein LKW in der Berliner Allee beim Abbiegen eine 70-jährige Radfahrerin übersehen. Der Fahrradclub ADFC weist darauf hin, dass an der betroffenen Ampel keine Spiegel angebracht sind, die den toten Winkel sichtbar machen. An anderen Kreuzungen in Augsburg gibt es solche Spiegel bereits. Der Verein sieht deshalb dringenden Nachholbedarf und will das Thema bei der Stadt anregen. An der Unfallstelle legten Demonstranten Blumen für die verstorbene Frau nieder und forderten mehr Schutz für Radfahrer. Der Streit um das marode Kongressparkhaus in Augsburg belastet weiter den Kongressstandort. Die Stadt setzt deshalb auf Vermittlung zwischen den zerstrittenen Eigentümern. Oberbürgermeister Florian Freund verweist darauf, dass das nahe Hotel gut ausgelastet sei und der Kongress am Park erfolgreich arbeite. Das Kongresswesen sei für Augsburg ein wichtiger Standortfaktor, der nicht durch Eigentümerstreitigkeiten beeinträchtigt werden dürfe. Der Abriss des Gebäudes ist nach einer Gerichtsentscheidung derzeit pausiert. Sollte es statische Probleme geben, könnte die Stadt aus Sicherheitsgründen eingreifen. Die Eigentümer müssen nun die Statik prüfen lassen. In Nördlingen wird ein beliebtes Ausflugsziel wiederbelebt. Die Waldgaststätte Alte Bürg stand rund 2,5 Jahre leer und soll nun wieder öffnen. Pächter Alexander Russe bereitet derzeit den Neustart vor, führt viele Telefonate, lässt putzen und ergänzt das vorhandene Inventar der Stadt mit eigenem Bestand. Am 1. Juli soll zunächst der Biergarten starten. Mitte Juli folgt dann das offizielle Eröffnungswochenende. Die Alte Bürg gilt als vielbesuchtes Ziel für Gäste aus ganz Nordschwaben und dem Ostalbkreis.
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1: Hallo zusammen.
2: Hallo.
1: Heute ist schon wieder
2: Mittwoch.
1: Genau. Und wir wollen uns jetzt mal dem hingeben, was demnächst auf uns zukommt, nämlich einer Hitzewelle. Die soll bald kommen.
2: Ja. Genau. Da muss man sich abkühlen. Damit man dann was Cooles braucht, genau. Im wahrsten Sinne des Wortes, haben wir heute für euch einen Ananas-Kokos-Cola.
1: Genau, das ist cool. Hey.
2: Genau, kommt Ananas rein, Stücke, ne? Kokosmilch, Wasser, beziehungsweise Eiswürfel.
1: Genau.
2: Ich habe gesagt Eiwürfel.
1: Nee, Eiwürfel wären da ein bisschen schlecht.
2: Aber nicht Zitrone, glaube ich, Limette.
1: Nee, Limette kommt genau. Rein, ja, genau. Also Limette und Zitrone sind ja sehr artverwandt, aber
2: genau.
1: Es ist trotz allem
2: einen
1: ganz anderen Geschmack und vor allen Dingen viel in Cocktailgetränk und es ist ja eigentlich so ein Cocktailgetränk, aber ein alkoholfreier. Ja.
2: Genau.
1: Da wird Limette verwendet.
2: Auf jeden Fall cool für die nächsten Tage.
1: Ja. Cool für die nächsten Tage. Und was ich irgendwie noch ganz dringend loswerden wollte, danke an die Natur für solche klasse Sachen.
2: Ja, das stimmt. Ja, viel Spaß beim Ausprobieren.
1: Ja.
2: Na, Prost.
1: Prost.
2: Bis morgen.
1: Tschüss.
2: Tschüss.
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0: Sitze der US-Abschiebebehörde ICE für Empörung gesorgt, weil dort KI-generiertes Bildmaterial und aus dem Zusammenhang gerissene Szenen verwendet wurden. Hinzu kommen der verlorene Rechtsstreit um Äußerungen im Fall Arne Schönbohm sowie weitere Vorwürfe über fehlerhafte oder irreführende Darstellungen.
1: Deutschland verliert im Verkehr spürbar an Tempo. Auf den Autobahnen summierte sich die Stauzeit nach Angaben des ADAC zuletzt auf 478.000 Stunden, ein Rekordwert. In Städten verlieren Autofahrer im Schnitt 47 Stunden im Jahr allein durch Verkehrsüberlastung. Auch im Flugverkehr gibt es Einschnitte, weil Lufthansa und Eurowings zahlreiche Direktverbindungen zwischen deutschen Großstädten gestrichen haben. Auf der Schiene verschärfen rund 28.000 Baustellen und viele Verspätungen die Lage. Jeder dritte Fernzug kommt nicht pünktlich. Kritiker sehen darin ein Symbol für ein Land, das durch marode Infrastruktur, langsame Verfahren und zu viel Bürokratie immer schwerer vorankommt.
0: Die USA und der Iran stehen nach dem Krieg vor einem wichtigen diplomatischen Schritt. Ein bereits digital unterzeichnetes Rahmenabkommen soll am Freitag in einem Hotel auf dem Birkenstock in der Schweiz offiziell unterschrieben werden. Die Vereinbarung sieht eine sofortige Waffenruhe in der Region vor und eröffnet eine 60 Tage lange Phase für Gespräche über ein endgültiges Friedensabkommen. Die USA haben laut iranischem Außenministerium ihre Seeblockade iranischer Häfen aufgehoben und erste Öltanker mit iranischem Rohöl haben das bisher blockierte Gebiet wieder verlassen. Offen bleibt vor allem die Atomfrage, denn Washington verlangt weiter, dass Teheran nicht in den Besitz von Atomwaffen gelangt. Auch Streitpunkte wie Sanktionen, mögliche Reparationszahlungen und die Gebühren an der Straße von Hormus sind noch nicht endgültig geklärt.
1: Die G7-Staaten erhöhen im Ukraine-Krieg den Druck auf Russland. Bei ihrem Gipfel im französischen Evian verständigten sie sich auf schärfere Sanktionen, besonders im Öl- und Gassektor. Außerdem sollen weitreichende Waffen und zusätzliche Luftverteidigung an die Ukraine geliefert werden. Frankreichs Präsident Emmanuel Macron sprach von einem Moment des strategischen Erwachens, weil die westlichen Staaten ihre Unterstützung enger abstimmen wollen. Bundeskanzler Friedrich Merz zeigte sich nach den Gesprächen optimistisch und nannte die Lage einen Tag der Hoffnung für die Ukraine. Der ukrainische Präsident Volodymyr Zelensky war als Gast eingeladen und warb Seiter um Unterstützung für sein Land.
0: Die Krankenhausreform von Bundesgesundheitsministerin Nina Waken sorgt für heftige Kritik aus dem Gesundheitswesen. Waken will Kliniken stärker spezialisieren, medizinische Leistungen bündeln und die Kosten im System senken. Dafür sollen Krankenhäuser bestimmte technische und personelle Standards nachweisen, wenn sie spezialisierte Behandlungen abrechnen wollen. Die Deutsche Krankenhausgesellschaft, Ärztevertreter, Gewerkschaften und Patientenvertreter warnen jedoch vor Insolvenzen, Stellenabbau und Risiken für die Versorgung. Kritisiert wird auch, dass der Gesetzentwurf nach Einschätzung des Aktionsbündnisses Patientensicherheit zentrale Schutzstandards für Patienten nicht ausreichend berücksichtigt. Ab Januar 2027 sollen Budgetkürzungen greifen. Bis 2030 soll das neue Vergütungssystem vollständig gelten.
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0: Am Vormittag bleibt es im gesamten Sendegebiet freundlich und trocken. Die Temperaturen steigen zügig an und liegen bald um 20 Grad. Dazu gibt es eine Mischung aus Sonne und Wolken. Die Wolken können zeitweise dichter wirken, Regen ist aber kaum ein Thema. Bis zum Nachmittag wird es sommerlich warm. In Radio NWW-Land erreichen die Höchstwerte rund 26 bis 27 Grad. Der Wind bleibt schwach bis mäßig, dadurch fühlt sich der Tag angenehm warm an. Am Abend geht es trocken und mild weiter. Der Donnerstag bringt dann noch einmal mehr Wärme. Die Werte steigen auf 31 bis 32 Grad. Dazu bleibt es trocken. Am Freitag wird es ähnlich warm bis heiß, mit Höchstwerten um 32 bis 33 Grad. Der Samstag bleibt sommerlich warm um 31 Grad. Dann sind einzelne Schauer möglich, längere nasse Abschnitte zeichnen sich aber nicht ab.
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1: Das ZDF steht nach mehreren umstrittenen Vorgängen erneut unter Druck. Nach einer Abmahnung durch Elon Musks Anwalt kürzte der Sender eine Ausgabe von ZDF Heute Live nachträglich in der Mediathek. In der Sendung war behauptet worden, Musk habe im Zusammenhang mit Unruhen in Nordirland gemeinsam mit einem britischen Rechtsextremisten dazu aufgerufen, Jagd auf Migranten zu machen. Das ZDF bezeichnete die eigene Formulierung später als unpräzise und missverständlich. Die Kritik trifft den Sender nicht isoliert. Bereits im Februar hatte ein Beitrag des Heute-Journals über

0: Milliarden im Jahr allein durch Verkehrsüberlastung. Auch im Flugverkehr gibt es Einschnitte, weil Lufthansa und Eurowings zahlreiche Direktverbindungen zwischen deutschen Großstädten gestrichen haben. Auf der Schiene verschärfen rund 28.000 Baustellen und viele Verspätungen die Lage. Jeder dritte Fernzug kommt nicht pünktlich. Kritiker sehen darin ein Symbol für ein Land, das durch marode Infrastruktur, langsame Verfahren und zu viel Bürokratie immer schwerer vorankommt. Die USA und der Iran stehen nach dem Krieg vor einem wichtigen diplomatischen Schritt. Ein bereits digital unterzeichnetes Rahmenabkommen soll am Freitag in einem Hotel auf dem Birkenstock in der Schweiz offiziell unterschrieben werden. Die Vereinbarung sieht eine sofortige Waffenruhe in der Region vor und eröffnet eine 60 Tage lange Phase für Gespräche über ein endgültiges Friedensabkommen. Die USA haben laut iranischem Außenministerium ihre Seeblockade iranischer Häfen aufgehoben und erste Öltanker mit iranischem Rohöl haben das bisher blockierte Gebiet wieder verlassen. Offen bleibt vor allem die Atomfrage, denn Washington verlangt weiter, dass Teheran nicht in den Besitz von Atomwaffen gelangt. Auch Streitpunkte wie Sanktionen, mögliche Reparationszahlungen und die Gebühren an der Straße von Hormus sind noch nicht endgültig geklärt. Die G7-Staaten erhöhen im Ukraine-Krieg den Druck auf Russland. Bei ihrem Gipfel im französischen Evian verständigten sie sich auf schärfere Sanktionen, besonders im Öl- und Gassektor. Außerdem sollen weitreichende Waffen und zusätzliche Luftverteidigung an die Ukraine geliefert werden. Frankreichs Präsident Emmanuel Macron sprach von einem Moment des strategischen Erwachens, weil die westlichen Staaten ihre Unterstützung enger abstimmen wollen. Bundeskanzler Friedrich Merz zeigte sich nach den Gesprächen optimistisch und nannte die Lage einen Tag der Hoffnung für die Ukraine. Der ukrainische Präsident Volodymyr Zelensky war als Gast eingeladen und warb Seitar um Unterstützung für sein Land. Die Krankenhausreform von Bundesgesundheitsministerin Nina Waken sorgt für heftige Kritik aus dem Gesundheitswesen. Waken will Kliniken stärker spezialisieren, medizinische Leistungen bündeln und die Kosten im System senken. Dafür sollen Krankenhäuser bestimmte technische und personelle Standards nachweisen, wenn sie spezialisierte Behandlungen abrechnen wollen. Die Deutsche Krankenhausgesellschaft, Ärztevertreter, Gewerkschaften und Patientenvertreter warnen jedoch vor Insolvenzen, Stellenabbau und Risiken für die Versorgung. Kritisiert wird auch, dass der Gesetzentwurf nach Einschätzung des Aktionsbündnisses Patientensicherheit zentrale Schutzstandards für Patienten nicht ausreichend berücksichtigt. Ab Januar 2027 sollen Budgetkürzungen greifen. Bis 2030 soll das neue Vergütungssystem vollständig gelten.
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0: Zur Mittagszeit zeigt sich das Wetter in unserer Region sommerlich und weitgehend trocken. Die Temperaturen liegen bereits bei rund 24 Grad und steigen am Nachmittag noch etwas weiter an. In Radio NWW-Land werden etwa 26 bis 27 Grad erreicht. Dazu wechseln sich Sonne und Wolken ab. Die Wolken können zeitweise dichter werden, Regen bleibt aber die Ausnahme. Der Wind weht schwach bis mäßig und bringt nur wenig Abkühlung. Am Abend bleibt es trocken und angenehm mild. Der Donnerstag wird noch wärmer. Dann erreichen wir 31 bis 32 Grad bei trockenem und ruhigem Sommerwetter. Am Freitag bleibt es sehr warm bis heiß. Die Höchstwerte liegen um 32 bis 33 Grad. Auch dann ist Regen kaum ein Thema. Am Samstag bleibt es sommerlich warm um 31 Grad. Einzelne Schauer sind möglich. Insgesamt bleibt das Wetter aber eher freundlich.
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1: Der bislang schuldenfreie Landkreis Donau-Ries gerät finanziell stärker unter Druck. Donau-Ries ist der einzige bayerische Landkreis ohne Schulden. Doch das könnte sich schon im kommenden Jahr ändern. Grund sind steigende Ausgaben, vor allem in Bereichen, zu denen der Kreis verpflichtet ist. Landrat Michael Dinkelmeier setzt weiter auf solide Finanzen und eine verlässliche Haushaltsführung. Der Fokus soll auf Infrastruktur, Hochbau, Tiefbau und Bildung liegen. Der größte Kostenfaktor bleiben aber die Sozialausgaben. Allein für Soziales und Jugendhilfe sind im Haushalt fast 50 Millionen Euro vorgesehen. In Nördlingen wird ein beliebtes Ausflugsziel wiederbelebt. Die Waldgaststätte Alte Bürg stand rund 2,5 Jahre leer und soll nun wieder öffnen. Pächter Alexander Russe bereitet derzeit den Neustart vor, führt viele Telefonate, lässt putzen und ergänzt das vorhandene Inventar der Stadt mit eigenem Bestand. Am 1. Juli soll zunächst der Biergarten starten. Mitte Juli folgt dann das offizielle Eröffnungswochenende. Die Alte Bürg gilt als vielbesuchtes Ziel für Gäste aus ganz Nordschwaben und dem Ostalbkreis. Im Augsburger Mordprozess um Nina H. ist das Urteil bereits am Dienstag gefallen. Das Landgericht Augsburg verurteilte den 30-jährigen Angeklagten Gino F. wegen des Verbrechens in Haunstetten zu lebenslanger Haft. Zusätzlich stellte das Gericht die besondere Schwere der Schuld fest, was eine vorzeitige Entlassung deutlich erschwert. Nach Überzeugung des Gerichts erschoss Gino F. die dreifache Mutter mit 4 Schüssen in ihrer Wohnung. Die 3-jährige Tochter fand ihre Mutter blutend am Boden und rief die Oma an. Das Urteil ist noch nicht rechtskräftig. Vor dem Gerichtsgebäude protestierten Aktivisten und forderten härtere Strafen bei Femiziden. Der Streit um das marode Kongressparkhaus in Augsburg belastet weiter den Kongressstandort. Die Stadt setzt deshalb auf Vermittlung zwischen den zerstrittenen Eigentümern. Oberbürgermeister Florian Freund verweist darauf, dass das nahe Hotel gut ausgelastet sei und der Kongress am Park erfolgreich arbeite. Das Kongresswesen sei für Augsburg ein wichtiger Standortfaktor, der nicht durch Eigentümerstreitigkeiten beeinträchtigt werden dürfe. Der Abriss des Gebäudes ist nach einer Gerichtsentscheidung derzeit pausiert. Sollte es statische Probleme geben, könnte die Stadt aus Sicherheitsgründen eingreifen. Die Eigentümer müssen nun die Statik prüfen lassen. Nach dem tödlichen Fahrradunfall im Augsburger Herrenbachviertel geht die Debatte über mehr Sicherheit für Radfahrer weiter. Am Montag hatte ein LKW in der Berliner Allee beim Abbiegen eine 70-jährige Radfahrerin übersehen. Der Fahrradclub ADFC weist darauf hin, dass an der betroffenen Ampel keine Spiegel angebracht sind, die den toten Winkel sichtbar machen. An anderen Kreuzungen in Augsburg gibt es solche Spiegel bereits. Der Verein sieht deshalb dringenden Nachholbedarf und will das Thema bei der Stadt anregen. An der Unfallstelle legten Demonstranten Blumen für die verstorbene Frau nieder und forderten mehr Schutz für Radfahrer.
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1: Das ZDF steht nach mehreren umstrittenen Vorgängen erneut unter Druck. Nach einer Abmahnung durch Elon Musks Anwalt kürzte der Sender eine Ausgabe von ZDF heute live nachträglich in der Mediathek. In der Sendung war behauptet worden, Musk habe im Zusammenhang mit Unruhen in Nordirland gemeinsam mit einem britischen Rechtsextremisten dazu aufgerufen, Jagd auf Migranten zu machen. Das ZDF bezeichnete die eigene Formulierung später als unpräzise und missverständlich. Die Kritik trifft den Sender nicht isoliert. Bereits im Februar hatte ein Beitrag des Heute-Journals über Einsätze der US-Abschiebebehörde ICE für Empörung gesorgt, weil dort KI-generiertes Bildmaterial und aus dem Zusammenhang gerissene Szenen verwendet wurden. Hinzu kommen der verlorene Rechtsstreit um Äußerungen im Fall Arne Schönbohm sowie weitere Vorwürfe über fehlerhafte oder irreführende Darstellungen.
2: Deutschland verliert im Verkehr spürbar an Tempo. Auf den Autobahnen summierte sich die Stauzeit nach Angaben des ADAC zuletzt auf 478.000 Stunden, ein Rekordwert. In Städten verlieren Autofahrer im Schnitt 47 Stunden.

0: diplomatischen Schritt. Ein bereits digital unterzeichnetes Rahmenabkommen soll am Freitag in einem Hotel auf dem Birkenstock in der Schweiz offiziell unterschrieben werden. Die Vereinbarung sieht eine sofortige Waffenruhe in der Region vor und eröffnet eine 60 Tage lange Phase für Gespräche über ein endgültiges Friedensabkommen. Die USA haben laut iranischem Außenministerium ihre Seeblockade iranischer Häfen aufgehoben und erste Öltanker mit iranischem Rohöl haben das bisher blockierte Gebiet wieder verlassen. Offen bleibt vor allem die Atomfrage, denn Washington verlangt weiter, dass Teheran nicht in den Besitz von Atomwaffen gelangt. Auch Streitpunkte wie Sanktionen, mögliche Reparationszahlungen und die Gebühren an der Straße von Hormus sind noch nicht endgültig geklärt. Die G7-Staaten erhöhen im Ukraine-Krieg den Druck auf Russland. Bei ihrem Gipfel im französischen Evian verständigten sie sich auf schärfere Sanktionen, besonders im Öl- und Gassektor. Außerdem sollen weitreichende Waffen und zusätzliche Luftverteidigung an die Ukraine geliefert werden. Frankreichs Präsident Emmanuel Macron sprach von einem Moment des strategischen Erwachens, weil die westlichen Staaten ihre Unterstützung enger abstimmen wollen. Bundeskanzler Friedrich Merz zeigte sich nach den Gesprächen optimistisch und nannte die Lage einen Tag der Hoffnung für die Ukraine. Der ukrainische Präsident Volodymyr Zelensky war als Gast eingeladen und warb Seitter um Unterstützung für sein Land. Die Krankenhausreform von Bundesgesundheitsministerin Nina Waken sorgt für heftige Kritik aus dem Gesundheitswesen. Waken will Kliniken stärker spezialisieren, medizinische Leistungen bündeln und die Kosten im System senken. Dafür sollen Krankenhäuser bestimmte technische und personelle Standards nachweisen, wenn sie spezialisierte Behandlungen abrechnen wollen. Die Deutsche Krankenhausgesellschaft, Ärztevertreter, Gewerkschaften und Patientenvertreter warnen jedoch vor Insolvenzen, Stellenabbau und Risiken für die Versorgung. Kritisiert wird auch, dass der Gesetzentwurf nach Einschätzung des Aktionsbündnisses Patientensicherheit zentrale Schutzstandards für Patienten nicht ausreichend berücksichtigt. Ab Januar 2027 sollen Budgetkürzungen greifen. Bis 2030 soll das neue Vergütungssystem vollständig gelten.
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0: Zur Mittagszeit zeigt sich das Wetter in unserer Region sommerlich und weitgehend trocken. Die Temperaturen liegen bereits bei rund 24 Grad und steigen am Nachmittag noch etwas weiter an. In Radio NWW-Land werden etwa 26 bis 27 Grad erreicht. Dazu wechseln sich Sonne und Wolken ab. Die Wolken können zeitweise dichter werden, Regen bleibt aber die Ausnahme. Der Wind weht schwach bis mäßig und bringt nur wenig Abkühlung. Am Abend bleibt es trocken und angenehm mild. Der Donnerstag wird noch wärmer. Dann erreichen wir 31 bis 32 Grad bei trockenem und ruhigem Sommerwetter. Am Freitag bleibt es sehr warm bis heiß. Die Höchstwerte liegen um 32 bis 33 Grad. Auch dann ist Regen kaum ein Thema. Am Samstag bleibt es sommerlich warm um 31 Grad. Einzelne Schauer sind möglich. Insgesamt bleibt das Wetter aber eher freundlich.
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1: Das ZDF steht nach mehreren umstrittenen Vorgängen erneut unter Druck. Nach einer Abmahnung durch Elon Musks Anwalt kürzte der Sender eine Ausgabe von ZDF heute live nachträglich in der Mediathek. In der Sendung war behauptet worden, Musk habe im Zusammenhang mit Unruhen in Nordirland gemeinsam mit einem britischen Rechtsextremisten dazu aufgerufen, Jagd auf Migranten zu machen. Das ZDF bezeichnete die eigene Formulierung später als unpräzise und missverständlich. Die Kritik trifft den Sender nicht isoliert. Bereits im Februar hatte ein Beitrag des Heute-Journals über Einsätze der US-Abschiebebehörde ICE für Empörung gesorgt, weil dort KI-generiertes Bildmaterial und aus dem Zusammenhang gerissene Szenen verwendet wurden. Hinzu kommen der verlorene Rechtsstreit um Äußerungen im Fall Arne Schönbohm sowie weitere Vorwürfe über fehlerhafte oder irreführende Darstellungen.
2: Deutschland verliert im Verkehr spürbar an Tempo. Auf den Autobahnen summierte sich die Stauzeit nach Angaben des ADAC zuletzt auf 478.000 Stunden, ein Rekordwert. In Städten verlieren Autofahrer im Schnitt 47 Stunden im Jahr allein durch Verkehrsüberlastung. Auch im Flugverkehr gibt es Einschnitte, weil Lufthansa und Eurowings zahlreiche Direktverbindungen zwischen deutschen Großstädten gestrichen haben. Auf der Schiene verschärfen rund 28.000 Baustellen und viele Verspätungen die Lage. Jeder dritte Fernzug kommt nicht pünktlich. Kritiker sehen darin ein Symbol für ein Land, das durch marode Infrastruktur, langsame Verfahren und zu viel Bürokratie immer schwerer vorankommt.
1: Die USA und der Iran stehen nach dem Krieg vor einem wichtigen Diplomatie.

0: auch Streitpunkte wie Sanktionen, mögliche Reparationszahlungen und die Gebühren an der Straße von Hormus sind noch nicht endgültig geklärt. Die G7-Staaten erhöhen im Ukraine-Krieg den Druck auf Russland. Bei ihrem Gipfel im französischen Evian verständigten sie sich auf schärfere Sanktionen, besonders im Öl- und Gassektor. Außerdem sollen weitreichende Waffen und zusätzliche Luftverteidigung an die Ukraine geliefert werden. Frankreichs Präsident Emmanuel Macron sprach von einem Moment des strategischen Erwachens, weil die westlichen Staaten ihre Unterstützung enger abstimmen wollen. Bundeskanzler Friedrich Merz zeigte sich nach den Gesprächen optimistisch und nannte die Lage einen Tag der Hoffnung für die Ukraine. Der ukrainische Präsident Volodymyr Zelensky war als Gast eingeladen und warb Seitter um Unterstützung für sein Land. Die Krankenhausreform von Bundesgesundheitsministerin Nina Waken sorgt für heftige Kritik aus dem Gesundheitswesen. Waken will Kliniken stärker spezialisieren, medizinische Leistungen bündeln und die Kosten im System senken. Dafür sollen Krankenhäuser bestimmte technische und personelle Standards nachweisen, wenn sie spezialisierte Behandlungen abrechnen wollen. Die Deutsche Krankenhausgesellschaft, Ärztevertreter, Gewerkschaften und Patientenvertreter warnen jedoch vor Insolvenzen, Stellenabbau und Risiken für die Versorgung. Kritisiert wird auch, dass der Gesetzentwurf nach Einschätzung des Aktionsbündnisses Patientensicherheit zentrale Schutzstandards für Patienten nicht ausreichend berücksichtigt. Ab Januar 2027 sollen Budgetkürzungen greifen. Bis 2030 soll das neue Vergütungssystem vollständig gelten.
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0: Am Nachmittag erwartet uns in Radio NWW Land sommerlich warmes Wetter. Die Temperaturen steigen auf rund 26 bis 27 Grad. Dazu gibt es einen freundlichen Mix aus Sonne und Wolken. Stellenweise können die Wolken etwas kompakter ausfallen, Regen ist aber kaum zu erwarten. Der Wind bleibt schwach bis mäßig. Bis zum Abend bleibt es trocken und auch nach Sonnenuntergang kühlt es nur langsam ab. Der Donnerstag legt bei den Temperaturen noch einmal zu. Dann wird es heiß mit 31 bis 32 Grad und Regen ist nicht in Sicht. Am Freitag bleibt es sehr warm bis heiß. Die Werte erreichen etwa 32 bis 33 Grad. Dazu bleibt es überwiegend trocken. Am Samstag geht es sommerlich weiter, meist um 31 Grad. Dann können einzelne Schauer auftreten. Die meiste Zeit bleibt das Wetter aber ruhig und freundlich.
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1: Das ZDF steht nach mehreren umstrittenen Vorgängen erneut unter Druck. Nach einer Abmahnung durch Elon Musks Anwalt kürzte der Sender eine Ausgabe von ZDF heute live nachträglich in der Mediathek. In der Sendung war behauptet worden, Musk habe im Zusammenhang mit Unruhen in Nordirland gemeinsam mit einem britischen Rechtsextremisten dazu aufgerufen, Jagd auf Migranten zu machen. Das ZDF bezeichnete die eigene Formulierung später als unpräzise und missverständlich. Die Kritik trifft den Sender nicht isoliert. Bereits im Februar hatte ein Beitrag des Heute-Journals über Einsätze der US-Abschiebebehörde ICE für Empörung gesorgt, weil dort KI-generiertes Bildmaterial und aus dem Zusammenhang gerissene Szenen verwendet wurden. Hinzu kommen der verlorene Rechtsstreit um Äußerungen im Fall Arne Schönbohm sowie weitere Vorwürfe über fehlerhafte oder irreführende Darstellungen.
2: Deutschland verliert im Verkehr spürbar an Tempo. Auf den Autobahnen summierte sich die Stauzeit nach Angaben des ADAC zuletzt auf 478.000 Stunden, ein Rekordwert. In Städten verlieren Autofahrer im Schnitt 47 Stunden im Jahr allein durch Verkehrsüberlastung. Auch im Flugverkehr gibt es Einschnitte, weil Lufthansa und Eurowings zahlreiche Direktverbindungen zwischen deutschen Großstädten gestrichen haben. Auf der Schiene verschärfen rund 28.000 Baustellen und viele Verspätungen die Lage. Jeder dritte Fernzug kommt nicht pünktlich. Kritiker sehen darin ein Symbol für ein Land, das durch marode Infrastruktur, langsame Verfahren und zu viel Bürokratie immer schwerer vorankommt.
1: Die USA und der Iran stehen nach dem Krieg vor einem wichtigen diplomatischen Schritt. Ein bereits digital unterzeichnetes Rahmenabkommen soll am Freitag in einem Hotel auf dem Birkenstock in der Schweiz offiziell unterschrieben werden. Die Vereinbarung sieht eine sofortige Waffenruhe in der Region vor und eröffnet eine 60 Tage lange Phase für Gespräche über ein endgültiges Friedensabkommen. Die USA haben laut iranischem Außenministerium ihre Seeblockade iranischer Häfen aufgehoben und erste Öltanker mit iranischem Rohöl haben das bisher blockierte Gebiet wieder verlassen. Offen bleibt vor allem die Atomfrage, denn Washington verlangt weiter, dass Teheran nicht in den Besitz von Atomwaffen gelangt.

0: enger abstimmen wollen. Bundeskanzler Friedrich Merz zeigte sich nach den Gesprächen optimistisch und nannte die Lage einen Tag der Hoffnung für die Ukraine. Der ukrainische Präsident Volodymyr Zelensky war als Gast eingeladen und warb Seitter um Unterstützung für sein Land.
1: Die Krankenhausreform von Bundesgesundheitsministerin Nina Waken sorgt für heftige Kritik aus dem Gesundheitswesen. Waken will Kliniken stärker spezialisieren, medizinische Leistungen bündeln und die Kosten im System senken. Dafür sollen Krankenhäuser bestimmte technische und personelle Standards nachweisen, wenn sie spezialisierte Behandlungen abrechnen wollen. Die Deutsche Krankenhausgesellschaft, Ärztevertreter, Gewerkschaften und Patientenvertreter warnen jedoch vor Insolvenzen, Stellenabbau und Risiken für die Versorgung. Kritisiert wird auch, dass der Gesetzentwurf nach Einschätzung des Aktionsbündnisses Patientensicherheit zentrale Schutzstandards für Patienten nicht ausreichend berücksichtigt. Ab Januar 2027 sollen Budgetkürzungen greifen. Bis 2030 soll das neue Vergütungssystem vollständig gelten.
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0: Am Nachmittag erwartet uns in Radio NWW Land sommerlich warmes Wetter. Die Temperaturen steigen auf rund 26 bis 27 Grad. Dazu gibt es einen freundlichen Mix aus Sonne und Wolken. Stellenweise können die Wolken etwas kompakter ausfallen, Regen ist aber kaum zu erwarten. Der Wind bleibt schwach bis mäßig. Bis zum Abend bleibt es trocken und auch nach Sonnenuntergang kühlt es nur langsam ab. Der Donnerstag legt bei den Temperaturen noch einmal zu. Dann wird es heiß mit 31 bis 32 Grad und Regen ist nicht in Sicht. Am Freitag bleibt es sehr warm bis heiß. Die Werte erreichen etwa 32 bis 33 Grad. Dazu bleibt es überwiegend trocken. Am Samstag geht es sommerlich weiter, meist um 31 Grad. Dann können einzelne Schauer auftreten. Die meiste Zeit bleibt das Wetter aber ruhig und freundlich.
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1: In Nördlingen wird ein beliebtes Ausflugsziel wiederbelebt. Die Waldgaststätte Alte Bürg stand rund 2,5 Jahre leer und soll nun wieder öffnen. Pächter Alexander Russe bereitet derzeit den Neustart vor, führt viele Telefonate, lässt putzen und ergänzt das vorhandene Inventar der Stadt mit eigenem Bestand. Am 1. Juli soll zunächst der Biergarten starten. Mitte Juli folgt dann das offizielle Eröffnungswochenende. Die Alte Bürg gilt als vielbesuchtes Ziel für Gäste aus ganz Nordschwaben und dem Ostalbkreis. Der Streit um das marode Kongressparkhaus in Augsburg belastet weiter den Kongressstandort. Die Stadt setzt deshalb auf Vermittlung zwischen den zerstrittenen Eigentümern. Oberbürgermeister Florian Freund verweist darauf, dass das nahe Hotel gut ausgelastet sei und der Kongress am Park erfolgreich arbeite. Das Kongresswesen sei für Augsburg ein wichtiger Standortfaktor, der nicht durch Eigentümerstreitigkeiten beeinträchtigt werden dürfe. Der Abriss des Gebäudes ist nach einer Gerichtsentscheidung derzeit pausiert. Sollte es statische Probleme geben, könnte die Stadt aus Sicherheitsgründen eingreifen. Die Eigentümer müssen nun die Statik prüfen lassen. Der bislang schuldenfreie Landkreis Donau-Ries gerät finanziell stärker unter Druck. Donau-Ries ist der einzige bayerische Landkreis ohne Schulden. Doch das könnte sich schon im kommenden Jahr ändern. Grund sind steigende Ausgaben, vor allem in Bereichen, zu denen der Kreis verpflichtet ist. Landrat Michael Dinkelmeier setzt weiter auf solide Finanzen und eine verlässliche Haushaltsführung. Der Fokus soll auf Infrastruktur, Hochbau, Tiefbau und Bildung liegen. Der größte Kostenfaktor bleiben aber die Sozialausgaben. Allein für Soziales und Jugendhilfe sind im Haushalt fast 50 Millionen Euro vorgesehen. Nach dem tödlichen Fahrradunfall im Augsburger Herrenbachviertel geht die Debatte über mehr Sicherheit für Radfahrer weiter. Am Montag hatte ein LKW in der Berliner Allee beim Abbiegen eine 70-jährige Radfahrerin übersehen. Der Fahrradclub ADFC weist darauf hin, dass an der betroffenen Ampel keine Spiegel angebracht sind, die den toten Winkel sichtbar machen. An anderen Kreuzungen in Augsburg gibt es solche Spiegel bereits. Der Verein sieht deshalb dringenden Nachholbedarf und will das Thema bei der Stadt anregen. An der Unfallstelle legten Demonstranten Blumen für die verstorbene Frau nieder und forderten mehr Schutz für Radfahrer. Im Augsburger Mordprozess um Nina H. ist das Urteil bereits am Dienstag gefallen. Das Landgericht Augsburg verurteilte den 30-jährigen Angeklagten Gino F. wegen des Verbrechens in Haunstetten zu lebenslanger Haft. Zusätzlich stellte das Gericht die besondere Schwere der Schuld fest, was eine vorzeitige Entlassung deutlich erschwert. Nach Überzeugung des Gerichts erschoss Gino F. die dreifache Mutter mit 4 Schüssen in ihrer Wohnung. Die 3-jährige Tochter fand ihre Mutter blutend am Boden und rief die Oma an. Das Urteil ist noch nicht rechtskräftig. Vor dem Gerichtsgebäude protestierten Aktivisten und forderten härtere Strafen bei Femiziden.
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3: So, gib da meine Blume, die ich gepflückt habe. Das ist die Blume aus dem Gemeindebau.

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1: Das ZDF steht nach mehreren umstrittenen Vorgängen erneut unter Druck. Nach einer Abmahnung durch Elon Musks Anwalt kürzte der Sender eine Ausgabe von ZDF Heute Live nachträglich in der Mediathek. In der Sendung war behauptet worden, Musk habe im Zusammenhang mit Unruhen in Nordirland gemeinsam mit einem britischen Rechtsextremisten dazu aufgerufen, Jagd auf Migranten zu machen. Das ZDF bezeichnete die eigene Formulierung später als unpräzise und missverständlich. Die Kritik trifft den Sender nicht isoliert. Bereits im Februar hatte ein Beitrag des Heute-Journals über Einsätze der US-Abschiebebehörde ICE für Empörung gesorgt, weil dort KI-generiertes Bildmaterial und aus dem Zusammenhang gerissene Szenen verwendet wurden. Hinzu kommen der verlorene Rechtsstreit um Äußerungen im Fall Arne Schönbohm sowie weitere Vorwürfe über fehlerhafte oder irreführende Darstellungen.
2: Deutschland verliert im Verkehr spürbar an Tempo. Auf den Autobahnen summierte sich die Stauzeit nach Angaben des ADAC zuletzt auf 478.000 Stunden, ein Rekordwert. In Städten verlieren Autofahrer im Schnitt 47 Stunden im Jahr allein durch Verkehrsüberlastung. Auch im Flugverkehr gibt es Einschnitte, weil Lufthansa und Eurowings zahlreiche Direktverbindungen zwischen deutschen Großstädten gestrichen haben. Auf der Schiene verschärfen rund 28.000 Baustellen und viele Verspätungen die Lage. Jeder dritte Fernzug kommt nicht pünktlich. Kritiker sehen darin ein Symbol für ein Land, das durch marode Infrastruktur, langsame Verfahren und zu viel Bürokratie immer schwerer vorankommt.
1: Die USA und der Iran stehen nach dem Krieg vor einem wichtigen diplomatischen Schritt. Ein bereits digital unterzeichnetes Rahmenabkommen soll am Freitag in einem Hotel auf dem Birkenstock in der Schweiz offiziell unterschrieben werden. Die Vereinbarung sieht eine sofortige Waffenruhe in der Region vor und eröffnet eine 60 Tage lange Phase für Gespräche über ein endgültiges Friedensabkommen. Die USA haben laut iranischem Außenministerium ihre Seeblockade iranischer Häfen aufgehoben und erste Öltanker mit iranischem Rohöl haben das bisher blockierte Gebiet wieder verlassen. Offen bleibt vor allem die Atomfrage, denn Washington verlangt weiter, dass Teheran nicht in den Besitz von Atomwaffen gelangt. Auch Streitpunkte wie Sanktionen, mögliche Reparationszahlungen und die Gebühren an der Straße von Hormus sind noch nicht endgültig geklärt.
2: Die G7-Staaten erhöhen im Ukraine-Krieg den Druck auf Russland. Bei ihrem Gipfel im französischen Evian verständigten sie sich auf schärfere Sanktionen, besonders im Öl- und Gassektor. Außerdem sollen weitreichende Waffen und zusätzliche Luftverteidigung an die Ukraine geliefert werden. Frankreichs Präsident Emmanuel Macron sprach von einem Moment des strategischen Erwachens, weil die westlichen Staaten ihre Unterstützung

0: Standards nachweisen, wenn sie spezialisierte Behandlungen abrechnen wollen. Die Deutsche Krankenhausgesellschaft, Ärztevertreter, Gewerkschaften und Patientenvertreter warnen jedoch vor Insolvenzen, Stellenabbau und Risiken für die Versorgung. Kritisiert wird auch, dass der Gesetzentwurf nach Einschätzung des Aktionsbündnisses Patientensicherheit zentrale Schutzstandards für Patienten nicht ausreichend berücksichtigt. Ab Januar 2027 sollen Budgetkürzungen greifen. Bis 2030 soll das neue Vergütungssystem vollständig gelten.
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0: Im Laufe des Nachmittags bleibt es in unserer Region warm, freundlich und weitgehend trocken. Die Temperaturen liegen bei rund 26 bis 27 Grad. Sonne und Wolken wechseln sich ab, wobei es insgesamt einen sommerlichen Eindruck macht. Regen ist nur sehr unwahrscheinlich. Der Wind bleibt schwach bis mäßig. Zum Abend hin bleibt es angenehm mild, die Temperaturen gehen nur langsam zurück. In der Nacht bleibt es ruhig und trocken. Der Donnerstag bringt dann richtig sommerliche Wärme. Die Höchstwerte steigen auf 31 bis 32 Grad. Dazu bleibt es trocken. Am Freitag wird es erneut sehr warm bis heiß, mit etwa 32 bis 33 Grad. Regen ist auch dann kaum in Sicht. Am Samstag bleibt es bei rund 31 Grad sommerlich warm. Einzelne Schauer können zwar nicht ganz ausgeschlossen werden, insgesamt bleibt der Wettercharakter aber freundlich.
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1: Das ZDF steht nach mehreren umstrittenen Vorgängen erneut unter Druck. Nach einer Abmahnung durch Elon Musks Anwalt kürzte der Sender eine Ausgabe von ZDF Heute Live nachträglich in der Mediathek. In der Sendung war behauptet worden, Musk habe im Zusammenhang mit Unruhen in Nordirland gemeinsam mit einem britischen Rechtsextremisten dazu aufgerufen, Jagd auf Migranten zu machen. Das ZDF bezeichnete die eigene Formulierung später als unpräzise und missverständlich. Die Kritik trifft den Sender nicht isoliert. Bereits im Februar hatte ein Beitrag des Heute-Journals über Einsätze der US-Abschiebebehörde ICE für Empörung gesorgt, weil dort KI-generiertes Bildmaterial und aus dem Zusammenhang gerissene Szenen verwendet wurden. Hinzu kommen der verlorene Rechtsstreit um Äußerungen im Fall Arne Schönbohm sowie weitere Vorwürfe über fehlerhafte oder irreführende Darstellungen.
2: Deutschland verliert im Verkehr spürbar an Tempo. Auf den Autobahnen summierte sich die Stauzeit nach Angaben des ADAC zuletzt auf 478.000 Stunden, ein Rekordwert. In Städten verlieren Autofahrer im Schnitt 47 Stunden im Jahr allein durch Verkehrsüberlastung. Auch im Flugverkehr gibt es Einschnitte, weil Lufthansa und Eurowings zahlreiche Direktverbindungen zwischen deutschen Großstädten gestrichen haben. Auf der Schiene verschärfen rund 28.000 Baustellen und viele Verspätungen die Lage. Jeder dritte Fernzug kommt nicht pünktlich. Kritiker sehen darin ein Symbol für ein Land, das durch marode Infrastruktur, langsame Verfahren und zu viel Bürokratie immer schwerer vorankommt.
1: Die USA und der Iran stehen nach dem Krieg vor einem wichtigen diplomatischen Schritt. Ein bereits digital unterzeichnetes Rahmenabkommen soll am Freitag in einem Hotel auf dem Birkenstock in der Schweiz offiziell unterschrieben werden. Die Vereinbarung sieht eine sofortige Waffenruhe in der Region vor und eröffnet eine 60 Tage lange Phase für Gespräche über ein endgültiges Friedensabkommen. Die USA haben laut iranischem Außenministerium ihre Seeblockade iranischer Häfen aufgehoben und erste Öltanker mit iranischem Rohöl haben das bisher blockierte Gebiet wieder verlassen. Offen bleibt vor allem die Atomfrage, denn Washington verlangt weiter, dass Teheran nicht in den Besitz von Atomwaffen gelangt. Auch Streitpunkte wie Sanktionen, mögliche Reparationszahlungen und die Gebühren an der Straße von Hormus sind noch nicht endgültig geklärt.
2: Die G7-Staaten erhöhen im Ukraine-Krieg den Druck auf Russland. Bei ihrem Gipfel im französischen Evian verständigten sie sich auf schärfere Sanktionen, besonders im Öl- und Gassektor. Außerdem sollen weitreichende Waffen und zusätzliche Luftverteidigung an die Ukraine geliefert werden. Frankreichs Präsident Emmanuel Macron sprach von einem Moment des strategischen Erwachens, weil die westlichen Staaten ihre Unterstützung enger abstimmen wollen. Bundeskanzler Friedrich Merz zeigte sich nach den Gesprächen optimistisch und nannte die Lage einen Tag der Hoffnung für die Ukraine. Der ukrainische Präsident Volodymyr Zelensky war als Gast eingeladen und warb Seitter um Unterstützung für sein Land.
3: Die Krankenhausreform von Bundesgesundheitsministerin Nina Waken sorgt für heftige Kritik aus dem Gesundheitswesen. Waken will Kliniken stärker spezialisieren, medizinische Leistungen bündeln und die Kosten im System senken. Dafür sollen Krankenhäuser bestimmte technische und personelle Standards

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1: Im Laufe des Nachmittags bleibt es in unserer Region warm, freundlich und weitgehend trocken. Die Temperaturen liegen bei rund 26 bis 27 Grad. Sonne und Wolken wechseln sich ab, wobei es insgesamt einen sommerlichen Eindruck macht. Regen ist nur sehr unwahrscheinlich. Der Wind bleibt schwach bis mäßig. Zum Abend hin bleibt es angenehm mild, die Temperaturen gehen nur langsam zurück. In der Nacht bleibt es ruhig und trocken. Der Donnerstag bringt dann richtig sommerliche Wärme. Die Höchstwerte steigen auf 31 bis 32 Grad. Dazu bleibt es trocken. Am Freitag wird es erneut sehr warm bis heiß, mit etwa 32 bis 33 Grad. Regen ist auch dann kaum in Sicht. Am Samstag bleibt es bei rund 31 Grad sommerlich warm. Einzelne Schauer können zwar nicht ganz ausgeschlossen werden, insgesamt bleibt der Wettercharakter aber freundlich.
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1: Das ZDF steht nach mehreren umstrittenen Vorgängen erneut unter Druck. Nach einer Abmahnung durch Elon Musks Anwalt kürzte der Sender eine Ausgabe von ZDF Heute Live nachträglich in der Mediathek. In der Sendung war behauptet worden, Musk habe im Zusammenhang mit Unruhen in Nordirland gemeinsam mit einem britischen Rechtsextremisten dazu aufgerufen, Jagd auf Migranten zu machen. Das ZDF bezeichnete die eigene Formulierung später als unpräzise und missverständlich. Die Kritik trifft den Sender nicht isoliert. Bereits im Februar hatte ein Beitrag des Heute-Journals über Einsätze der US-Abschiebebehörde ICE für Empörung gesorgt, weil dort KI-generiertes Bildmaterial und aus dem Zusammenhang gerissene Szenen verwendet wurden. Hinzu kommen der verlorene Rechtsstreit um Äußerungen im Fall Arne Schönbohm sowie weitere Vorwürfe über fehlerhafte oder irreführende Darstellungen.
2: Deutschland verliert im Verkehr spürbar an Tempo. Auf den Autobahnen summierte sich die Stauzeit nach Angaben des ADAC zuletzt auf 478.000 Stunden, ein Rekordwert. In Städten verlieren Autofahrer im Schnitt 47 Stunden im Jahr allein durch Verkehrsüberlastung. Auch im Flugverkehr gibt es Einschnitte, weil Lufthansa und Eurowings zahlreiche Direktverbindungen zwischen deutschen Großstädten gestrichen haben. Auf der Schiene verschärfen rund 28.000 Baustellen und viele Verspätungen die Lage. Jeder dritte Fernzug kommt nicht pünktlich. Kritiker sehen darin ein Symbol für ein Land, das durch marode Infrastruktur, langsame Verfahren und zu viel Bürokratie immer schwerer vorankommt.
1: Die USA und der Iran stehen nach dem Krieg vor einem wichtigen diplomatischen Schritt. Ein bereits digital unterzeichnetes Rahmenabkommen soll am Freitag in einem Hotel auf dem Birkenstock in der Schweiz offiziell unterschrieben werden. Die Vereinbarung sieht eine sofortige Waffenruhe in der Region vor und eröffnet eine 60 Tage lange Phase für Gespräche über ein endgültiges Friedensabkommen. Die USA haben laut iranischem Außenministerium ihre Seeblockade iranischer Häfen aufgehoben und erste Öltanker mit iranischem Rohöl haben das bisher blockierte Gebiet wieder verlassen. Offen bleibt vor allem die Atomfrage, denn Washington verlangt weiter, dass Teheran nicht in den Besitz von Atomwaffen gelangt. Auch Streitpunkte wie Sanktionen, mögliche Reparationszahlungen und die Gebühren an der Straße von Hormus sind noch nicht endgültig geklärt.
2: Die G7-Staaten erhöhen im Ukraine-Krieg den Druck auf Russland. Bei ihrem Gipfel im französischen Evian verständigten sie sich auf schärfere Sanktionen, besonders im Öl- und Gassektor. Außerdem sollen weitreichende Waffen und zusätzliche Luftverteidigung an die Ukraine geliefert werden. Frankreichs Präsident Emmanuel Macron sprach von einem Moment des strategischen Erwachens, weil die westlichen Staaten ihre Unterstützung enger abstimmen wollen. Bundeskanzler Friedrich Merz zeigte sich nach den Gesprächen optimistisch und nannte die Lage einen Tag der Hoffnung für die Ukraine. Der ukrainische Präsident Volodymyr Zelensky war als Gast eingeladen und warb Seitha um Unterstützung für sein Land.
3: Die Krankenhausreform von Bundesgesundheitsministerin Nina Waken sorgt für heftige Kritik aus dem Gesundheitswesen. Waken will Kliniken stärker spezialisieren, medizinische Leistungen bündeln und die Kosten im System senken. Dafür sollen Krankenhäuser bestimmte technische und personelle Standards nachweisen, wenn sie spezialisierte Behandlungen abrechnen wollen. Die Deutsche Krankenhausgesellschaft, Ärztevertreter, Gewerkschaften und Patientenvertreter warnen jedoch vor Insolvenzen, Stellenabbau und Risiken für die Versorgung. Kritisiert wird auch, dass der Gesetzentwurf nach Einschätzung des Aktionsbündnisses Patientensicherheit zentrale Schutzstandards für Patienten nicht ausreichend berücksichtigt. Ab Januar 2027 sollen Budgetkürzungen greifen. Bis 2030 soll das neue Vergütungssystem vollständig gelten.
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0: Auf steigen die Temperaturen auf 31 bis 32 Grad. Regen ist nicht in Sicht, der Wind bleibt schwach. Am Freitag wird es noch einmal sehr warm bis heiß. Die Höchstwerte liegen bei etwa 32 bis 33 Grad und auch dann bleibt es weitgehend trocken. Am Samstag bleibt es sommerlich warm um 31 Grad. Einzelne Schauer sind möglich, insgesamt überwiegt aber weiter ruhiges Sommerwetter.
1: 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Servus, Feierabend. Am Mikrofon Jörg Bonfert.

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1: 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Servus Feierabend, hinein in die schönste Zeit des Tages.

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1: In Nördlingen wird ein beliebtes Ausflugsziel wiederbelebt. Die Waldgaststätte Alte Bürg stand rund 2,5 Jahre leer und soll nun wieder öffnen. Pächter Alexander Russe bereitet derzeit den Neustart vor, führt viele Telefonate, lässt putzen und ergänzt das vorhandene Inventar der Stadt mit eigenem Bestand. Am 1. Juli soll zunächst der Biergarten starten. Mitte Juli folgt dann das offizielle Eröffnungswochenende. Die Alte Bürg gilt als vielbesuchtes Ziel für Gäste aus ganz Nordschwaben und dem Ostalbkreis. Der bislang schuldenfreie Landkreis Donau-Ries gerät finanziell stärker unter Druck. Donau-Ries ist der einzige bayerische Landkreis ohne Schulden. Doch das könnte sich schon im kommenden Jahr ändern. Grund sind steigende Ausgaben, vor allem in Bereichen, zu denen der Kreis verpflichtet ist. Landrat Michael Dinkelmeier setzt weiter auf solide Finanzen und eine verlässliche Haushaltsführung. Der Fokus soll auf Infrastruktur, Hochbau, Tiefbau und Bildung liegen. Der größte Kostenfaktor bleiben aber die Sozialausgaben. Allein für Soziales und Jugendhilfe sind im Haushalt fast 50 Millionen Euro vorgesehen. Nach dem tödlichen Fahrradunfall im Augsburger Herrenbachviertel geht die Debatte über mehr Sicherheit für Radfahrer weiter. Am Montag hatte ein LKW in der Berliner Allee beim Abbiegen eine 70-jährige Radfahrerin übersehen. Der Fahrradclub ADFC weist darauf hin, dass an der betroffenen Ampel keine Spiegel angebracht sind, die den toten Winkel sichtbar machen. An anderen Kreuzungen in Augsburg gibt es solche Spiegel bereits. Der Verein sieht deshalb dringenden Nachholbedarf und will das Thema bei der Stadt anregen. An der Unfallstelle legten Demonstranten Blumen für die verstorbene Frau nieder und forderten mehr Schutz für Radfahrer. Der Streit um das marode Kongressparkhaus in Augsburg belastet weiter den Kongressstandort. Die Stadt setzt deshalb auf Vermittlung zwischen den zerstrittenen Eigentümern. Oberbürgermeister Florian Freund verweist darauf, dass das nahe Hotel gut ausgelastet sei und der Kongress am Park erfolgreich arbeite. Das Kongresswesen sei für Augsburg ein wichtiger Standortfaktor, der nicht durch Eigentümerstreitigkeiten beeinträchtigt werden dürfe. Der Abriss des Gebäudes ist nach einer Gerichtsentscheidung derzeit pausiert. Sollte es statische Probleme geben, könnte die Stadt aus Sicherheitsgründen eingreifen. Die Eigentümer müssen nun die Statik prüfen lassen. Im Augsburger Mordprozess um Nina H. ist das Urteil bereits am Dienstag gefallen. Das Landgericht Augsburg verurteilte den 30-jährigen Angeklagten Gino F. wegen des Verbrechens in Haunstetten zu lebenslanger Haft. Zusätzlich stellte das Gericht die besondere Schwere der Schuld fest, was eine vorzeitige Entlassung deutlich erschwert. Nach Überzeugung des Gerichts erschoss Gino F. die dreifache Mutter mit 4 Schüssen in ihrer Wohnung. Die 3-jährige Tochter fand ihre Mutter blutend am Boden und rief die Oma an. Das Urteil ist noch nicht rechtskräftig. Vor dem Gerichtsgebäude protestierten Aktivisten und forderten härtere Strafen bei Femiziden.
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1: Das ZDF steht nach mehreren umstrittenen Vorgängen erneut unter Druck. Nach einer Abmahnung durch Elon Musks Anwalt kürzte der Sender eine Ausgabe von ZDF heute live nachträglich in der Mediathek. In der Sendung war behauptet worden, Musk habe im Zusammenhang mit Unruhen in Nordirland gemeinsam mit einem britischen Rechtsextremisten dazu aufgerufen, Jagd auf Migranten zu machen. Das ZDF bezeichnete die eigene Formulierung später als unpräzise und missverständlich. Die Kritik trifft den Sender nicht isoliert. Bereits im Februar hatte ein Beitrag des Heute-Journals über Einsätze der US-Abschiebebehörde ICE für Empörung gesorgt, weil dort KI-generiertes Bildmaterial und aus dem Zusammenhang gerissene Szenen verwendet wurden. Hinzu kommen der verlorene Rechtsstreit um Äußerungen im Fall Arne Schönbohm sowie weitere Vorwürfe über fehlerhafte oder irreführende Darstellungen.
2: Deutschland verliert im Verkehr spürbar an Tempo. Auf den Autobahnen summierte sich die Stauzeit nach Angaben des ADAC zuletzt auf 478.000 Stunden, ein Rekordwert. In Städten verlieren Autofahrer im Schnitt 47 Stunden im Jahr allein durch Verkehrsüberlastung. Auch im Flugverkehr gibt es Einschnitte, weil Lufthansa und Eurowings zahlreiche Direktverbindungen zwischen deutschen Großstädten gestrichen haben. Auf der Schiene verschärfen rund 28.000 Baustellen und viele Verspätungen die Lage. Jeder dritte Fernzug kommt nicht pünktlich. Kritiker sehen darin ein Symbol für ein Land, das durch marode Infrastruktur, langsame Verfahren und zu viel Bürokratie immer schwerer vorankommt.
1: Die USA und der Iran stehen nach dem Krieg vor einem wichtigen diplomatischen Schritt. Ein bereits digital unterzeichnetes Rahmenabkommen soll am Freitag in einem Hotel auf dem Birkenstock in der Schweiz offiziell unterschrieben werden. Die Vereinbarung sieht eine sofortige Waffenruhe in der Region vor und eröffnet eine 60 Tage lange Phase für Gespräche über ein endgültiges Friedensabkommen. Die USA haben laut iranischem Außenministerium ihre Seeblockade iranischer Häfen aufgehoben und erste Öltanker mit iranischem Rohöl haben das bisher blockierte Gebiet wieder verlassen. Offen bleibt vor allem die Atomfrage, denn Washington verlangt weiter, dass Teheran nicht in den Besitz von Atomwaffen gelangt. Auch Streitpunkte wie Sanktionen, mögliche Reparationszahlungen und die Gebühren an der Straße von Hormus sind noch nicht endgültig geklärt.
2: Die G7-Staaten erhöhen im Ukraine-Krieg den Druck auf Russland. Bei ihrem Gipfel im französischen Evian verständigten sie sich auf schärfere Sanktionen, besonders im Öl- und Gassektor. Außerdem sollen weitreichende Waffen und zusätzliche Luftverteidigung an die Ukraine geliefert werden. Frankreichs Präsident Emmanuel Macron sprach von einem Moment des strategischen Erwachens, weil die westlichen Staaten ihre Unterstützung enger abstimmen wollen. Bundeskanzler Friedrich Merz zeigte sich nach den Gesprächen optimistisch und nannte die Lage einen Tag der Hoffnung für die Ukraine. Der ukrainische Präsident Volodymyr Zelensky war als Gast eingeladen und warb Seiter um Unterstützung für sein Land.
3: Die Krankenhausreform von Bundesgesundheitsministerin Nina Waken sorgt für heftige Kritik aus dem Gesundheitswesen. Waken will Kliniken stärker spezialisieren, medizinische Leistungen bündeln und die Kosten im System senken. Dafür sollen Krankenhäuser bestimmte technische und personelle Standards nachweisen, wenn sie spezialisierte Behandlungen abrechnen wollen. Die Deutsche Krankenhausgesellschaft, Ärztevertreter, Gewerkschaften und Patientenvertreter warnen jedoch vor Insolvenzen, Stellenabbau und Risiken für die Versorgung. Kritisiert wird auch, dass der Gesetzentwurf nach Einschätzung des Aktionsbündnisses Patientensicherheit zentrale Schutzstandards für Patienten nicht ausreichend berücksichtigt. Ab Januar 2027 sollen Budgetkürzungen greifen. Bis 2030 soll das neue Vergütungssystem vollständig gelten.
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2: Heute Abend bleibt es in Radio NWW-Land trocken und angenehm mild. Die Temperaturen liegen zunächst noch im sommerlichen Bereich und gehen später langsam zurück. Dazu zeigen sich meist lockere Wolkenfelder, teils ist der Himmel auch länger aufgelockert. In der Nacht bleibt es ruhig und trocken, die Tiefstwerte liegen ungefähr zwischen 14 und 16 Grad. Der Donnerstag bringt viel Wärme. Im Tages

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1: Das ZDF steht nach mehreren umstrittenen Vorgängen erneut unter Druck. Nach einer Abmahnung durch Elon Musks Anwalt kürzte der Sender eine Ausgabe von ZDF Heute Live nachträglich in der Mediathek. In der Sendung war behauptet worden, Musk habe im Zusammenhang mit Unruhen in Nordirland gemeinsam mit einem britischen Rechtsextremisten dazu aufgerufen, Jagd auf Migranten zu machen. Das ZDF bezeichnete die eigene Formulierung später als unpräzise und missverständlich. Die Kritik trifft den Sender nicht isoliert. Bereits im Februar hatte ein Beitrag des Heute-Journals über Einsätze der US-Abschiebebehörde ICE für Empörung gesorgt, weil dort KI-generiertes Bildmaterial und aus dem Zusammenhang gerissene Szenen verwendet wurden. Hinzu kommen der verlorene Rechtsstreit um Äußerungen im Fall Arne Schönbohm sowie weitere Vorwürfe über fehlerhafte oder irreführende Darstellungen.
2: Deutschland verliert im Verkehr spürbar an Tempo. Auf den Autobahnen summierte sich die Stauzeit nach Angaben des ADAC zuletzt auf 478.000 Stunden, ein Rekordwert. In Städten verlieren Autofahrer im Schnitt 47 Stunden im Jahr allein durch Verkehrsüberlastung. Auch im Flugverkehr gibt es Einschnitte, weil Lufthansa und Eurowings zahlreiche Direktverbindungen zwischen deutschen Großstädten gestrichen haben. Auf der Schiene verschärfen rund 28.000 Baustellen und viele Verspätungen die Lage. Jeder dritte Fernzug kommt nicht pünktlich. Kritiker sehen darin ein Symbol für ein Land, das durch marode Infrastruktur, langsame Verfahren und zu viel Bürokratie immer schwerer vorankommt.
1: Die USA und der Iran stehen nach dem Krieg vor einem wichtigen diplomatischen Schritt. Ein bereits digital unterzeichnetes Rahmenabkommen soll am Freitag in einem Hotel auf dem Birkenstock in der Schweiz offiziell unterschrieben werden. Die Vereinbarung sieht eine sofortige Waffenruhe in der Region vor und eröffnet eine 60 Tage lange Phase für Gespräche über ein endgültiges Friedensabkommen. Die USA haben laut iranischem Außenministerium ihre Seeblockade iranischer Häfen aufgehoben und erste Öltanker mit iranischem Rohöl haben das bisher blockierte Gebiet wieder verlassen. Offen bleibt vor allem die Atomfrage, denn Washington verlangt weiter, dass Teheran nicht in den Besitz von Atomwaffen gelangt. Auch Streitpunkte wie Sanktionen, mögliche Reparationszahlungen und die Gebühren an der Straße von Hormus sind noch nicht endgültig geklärt.
2: Die G7-Staaten erhöhen im Ukraine-Krieg den Druck auf Russland. Bei ihrem Gipfel im französischen Evian verständigten sie sich auf schärfere Sanktionen, besonders im Öl- und Gassektor. Außerdem sollen weitreichende Waffen und zusätzliche Luftverteidigung an die Ukraine geliefert werden. Frankreichs Präsident Emmanuel Macron sprach von einem Moment des strategischen Erwachens, weil die westlichen Staaten ihre Unterstützung enger abstimmen wollen. Bundeskanzler Friedrich Merz zeigte sich nach den Gesprächen optimistisch und nannte die Lage einen Tag der Hoffnung für die Ukraine. Der ukrainische Präsident Volodymyr Zelensky war als Gast eingeladen und warb Seitter um Unterstützung für sein Land.
3: Die Krankenhausreform von Bundesgesundheitsministerin Nina Waken sorgt für heftige Kritik aus dem Gesundheitswesen. Waken will Kliniken stärker spezialisieren, medizinische Leistungen bündeln und die Kosten im System senken. Dafür sollen Krankenhäuser bestimmte technische und personelle Standards nachweisen, wenn sie spezialisierte Behandlungen abrechnen wollen. Die Deutsche Krankenhausgesellschaft, Ärztevertreter, Gewerkschaften und Patientenvertreter warnen jedoch vor Insolvenzen, Stellenabbau und Risiken für die Versorgung. Kritisiert wird auch, dass der Gesetzentwurf nach Einschätzung des Aktionsbündnisses Patientensicherheit zentrale Schutzstandards für Patienten nicht ausreichend berücksichtigt. Ab Januar 2027 sollen Budgetkürzungen greifen. Bis 2030 soll das neue Vergütungssystem vollständig gelten.
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2: Heute Abend bleibt es in Radio NWW-Land trocken und angenehm mild. Die Temperaturen liegen zunächst noch im sommerlichen Bereich und gehen später langsam zurück. Dazu zeigen sich meist lockere Wolkenfelder, teils ist der Himmel auch länger aufgelockert. In der Nacht bleibt es ruhig und trocken, die Tiefstwerte liegen ungefähr zwischen 14 und 16 Grad. Der Donnerstag bringt viel Wärme. Im Tagesverlauf steigen die Temperaturen auf 31 bis 32 Grad. Regen ist nicht in Sicht, der Wind bleibt schwach. Am Freitag wird es noch einmal sehr warm bis heiß. Die Höchstwerte liegen bei etwa 32 bis 33 Grad und auch dann bleibt es weitgehend trocken. Am Samstag bleibt es sommerlich warm um 31 Grad. Einzelne Schauer sind möglich, insgesamt überwiegt aber weiter ruhiges Sommerwetter.
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1: Ja, so sage ich dann, lasst uns rocken. Ein ganz großes Hallo und herzlich willkommen hier zum heutigen Rocksalon. Natürlich wie immer viel, viel, viel Rock, das Ganze bis um 22 Uhr. Und deshalb lassen wir es doch jetzt los rocken. Und zwar mit Ace Frehley und I Wanna Hold You.

Attic Demons waren das. Ein wunderschön gemachter Pianoabschluss. Hier der Titel Meeting the Queen. Und ja, das war, gab's online, one and only. Und noch, das war Angel Nation mit Farewell. Das ist der Rock Saloon hier bei Radio NWW, deinem Lieblingsradio natürlich. Wie immer am Mittwochabend wird's rockig, zum Teil auch ein paar Balladen. Mal schauen, was noch kommt. Zum Beispiel Arch Enemy und Paper Tiger.

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Die australische Metalband Beethoven war das und der Titel Rock'n'Roll Heart. Ja, und was mich natürlich an diesem Titel ganz interessant, oder was ich ganz interessant fand, war diese Vocoder-Stimmen, die hier eingesetzt wurden. Ja, das war gab's Alton Grease und Pale Heart, auch eine wunderschön gemachte Nummer hier im Rock Saloon. Battle Beast habe ich jetzt als nächstes. Hier sind sie uns Steel Band.

Crystal Ball war das. Alive Forevermore. Und davor gab's Blind Man und der Titel Spreading Out the Wings. Circus of Power habe ich jetzt vor mir liegen. Auch eine ganz interessante Band. Der Titel White Trash Queen.

American Maiden. Das war Dawn of Silence und Crucifier. Das ist der Rock Salon hier bei Radio NWW. Natürlich noch das Ganze bis um 22 Uhr. Noch ein paar Titel gut und fein gemachte Rockmusik hier. Zum Beispiel mit Diviner und Fallen Empire.

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Free from sin waren das Faces of Christ. Und davor, da gab es Dreamtail und True Life. So, jetzt weiß ich gar nicht, ob ich hier noch einen Titel habe. Was könnte ich dazu sagen? Mal schauen, ich könnte zum Beispiel deutschen Schlager spielen oder klassische Musik. Oder irgend sonst was. Nein, tue ich nicht. Es gibt Glory Hammer und The Hollywood Hootsman.

Alice in Chains, Sick Man, so dieser Titel. Jetzt gibt's Grave Digger und Hell Healed by Metal.

Das war Old Season und der Titel Scavenger. Ja, und der Rocksalon, der geht auch schon wieder langsam dem Ende entgegen. Wenn ich also auf die Studio-Uhr schaue, haben wir noch knapp 10 Minuten. Und deshalb verabschiede ich mich jetzt schon. Nämlich, das war's bereits schon wieder. Und ich möchte mich ganz, ganz herzlich bedanken hier fürs Zuhören. Morgen dann von 18 bis 20 Uhr gibt's Jürg Weber mit Servus Feierabend. Und dann von 20 bis 22 Uhr gibt's Tex Warner mit dem Country Special. Ich bin Bernd Niefeler und sage Tschüsschen bis zum nächsten Mittwoch wieder. Und hier gibt's Skull Fist und Witch Hunt. Good Rocking!

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1: Das ZDF steht nach mehreren umstrittenen Vorgängen erneut unter Druck. Nach einer Abmahnung durch Elon Musks Anwalt kürzte der Sender eine Ausgabe von ZDF heute live nachträglich in der Mediathek. In der Sendung war behauptet worden, Musk habe im Zusammenhang mit Unruhen in Nordirland gemeinsam mit einem britischen Rechtsextremisten dazu aufgerufen, Jagd auf Migranten zu machen. Das ZDF bezeichnete die eigene Formulierung später als unpräzise und missverständlich. Die Kritik trifft den Sender nicht isoliert. Bereits im Februar hatte ein Beitrag des Heute-Journals über Einsätze der US-Abschiebebehörde ICE für Empörung gesorgt, weil dort KI-generiertes Bildmaterial und aus dem Zusammenhang gerissene Szenen verwendet wurden. Hinzu kommen der verlorene Rechtsstreit um Äußerungen im Fall Arne Schönbohm sowie weitere Vorwürfe über fehlerhafte oder irreführende Darstellungen.
2: Deutschland verliert im Verkehr spürbar an Tempo. Auf den Autobahnen summierte sich die Stauzeit nach Angaben des ADAC zuletzt auf 478.000 Stunden, ein Rekordwert. In Städten verlieren Autofahrer im Schnitt 47 Stunden im Jahr allein durch Verkehrsüberlastung. Auch im Flugverkehr gibt es Einschnitte, weil Lufthansa und Eurowings zahlreiche Direktverbindungen zwischen deutschen Großstädten gestrichen haben. Auf der Schiene verschärfen rund 28.000 Baustellen und viele Verspätungen die Lage. Jeder dritte Fernzug kommt nicht pünktlich. Kritiker sehen darin ein Symbol für ein Land, das durch marode Infrastruktur, langsame Verfahren und zu viel Bürokratie immer schwerer vorankommt.
1: Die USA und der Iran stehen nach dem Krieg vor einem wichtigen diplomatischen Schritt. Ein bereits digital unterzeichnetes Rahmenabkommen soll am Freitag in einem Hotel auf dem Birkenstock in der Schweiz offiziell unterschrieben werden. Die Vereinbarung sieht eine sofortige Waffenruhe in der Region vor und eröffnet eine 60 Tage lange Phase für Gespräche über ein endgültiges Friedensabkommen. Die USA haben laut iranischem Außenministerium ihre Seeblockade iranischer Häfen aufgehoben und erste Öltanker mit iranischem Rohöl haben das bisher blockierte Gebiet wieder verlassen. Offen bleibt vor allem die Atomfrage, denn Washington verlangt weiter, dass Teheran nicht in den Besitz von Atomwaffen gelangt. Auch Streitpunkte wie Sanktionen, mögliche Reparationszahlungen und die Gebühren an der Straße von Hormuz sind noch nicht endgültig geklärt.
2: Die G7-Staaten erhöhen im Ukraine-Krieg den Druck auf Russland. Bei ihrem Gipfel im französischen Evian verständigten sie sich auf schärfere Sanktionen, besonders im Öl- und Gassektor. Außerdem sollen weitreichende Waffen und zusätzliche Luftverteidigung an die Ukraine geliefert werden. Frankreichs Präsident Emmanuel Macron sprach von einem Moment des strategischen Erwachens, weil die westlichen Staaten ihre Unterstützung enger abstimmen wollen. Bundeskanzler Friedrich Merz zeigte sich nach den Gesprächen optimistisch und nannte die Lage einen Tag der Hoffnung für die Ukraine. Der ukrainische Präsident Volodymyr Zelensky war als Gast eingeladen und warb Seiter um Unterstützung für sein Land.
3: Die Krankenhausreform von Bundesgesundheitsministerin Nina Waken sorgt für heftige Kritik aus dem Gesundheitswesen. Waken will Kliniken stärker spezialisieren, medizinische Leistungen bündeln und die Kosten im System senken. Dafür sollen Krankenhäuser bestimmte technische und personelle Standards nachweisen, wenn sie spezialisierte Behandlungen abrechnen wollen. Die Deutsche Krankenhausgesellschaft, Ärztevertreter, Gewerkschaften und Patientenvertreter warnen jedoch vor Insolvenzen, Stellenabbau und Risiken für die Versorgung. Kritisiert wird auch, dass der Gesetzentwurf nach Einschätzung des Aktionsbündnisses Patientensicherheit zentrale Schutzstandards für Patienten nicht ausreichend berücksichtigt. Ab Januar 2027 sollen Budgetkürzungen greifen. Bis 2030 soll das neue Vergütungssystem vollständig gelten.
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2: Heute Abend bleibt es in Radio NWW-Land trocken und angenehm mild. Die Temperaturen liegen zunächst noch im sommerlichen Bereich und gehen später langsam zurück. Dazu zeigen sich meist lockere Wolkenfelder, teils ist der Himmel auch länger aufgelockert. In der Nacht bleibt es ruhig und trocken, die Tiefstwerte liegen ungefähr zwischen 14 und 16 Grad. Der Donnerstag bringt viel Wärme. Im Tagesverlauf steigen die Temperaturen auf 31 bis 32 Grad. Regen ist nicht in Sicht, der Wind bleibt schwach. Am Freitag wird es noch einmal sehr warm bis heiß. Die Höchstwerte liegen bei etwa 32 bis 33 Grad und auch dann bleibt es weitgehend trocken. Am Samstag bleibt es sommerlich warm um 31 Grad. Einzelne Schauer sind möglich, insgesamt überwiegt aber weiter ruhiges Sommerwetter.
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1: Das ZDF steht nach mehreren umstrittenen Vorgängen erneut unter Druck. Nach einer Abmahnung durch Elon Musks Anwalt kürzte der Sender eine Ausgabe von ZDF heute live nachträglich in der Mediathek. In der Sendung war behauptet worden, Musk habe im Zusammenhang mit Unruhen in Nordirland gemeinsam mit einem britischen Rechtsextremisten dazu aufgerufen, Jagd auf Migranten zu machen. Das ZDF bezeichnete die eigene Formulierung später als unpräzise und missverständlich. Die Kritik trifft den Sender nicht isoliert. Bereits im Februar hatte ein Beitrag des Heute-Journals über Einsätze der US-Abschiebebehörde ICE für Empörung gesorgt, weil dort KI-generiertes Bildmaterial und aus dem Zusammenhang gerissene Szenen verwendet wurden. Hinzu kommen der verlorene Rechtsstreit um Äußerungen im Fall Arne Schönbohm sowie weitere Vorwürfe über fehlerhafte oder irreführende Darstellungen.
2: Deutschland verliert im Verkehr spürbar an Tempo. Auf den Autobahnen summierte sich die Stauzeit nach Angaben des ADAC zuletzt auf 478.000 Stunden, ein Rekordwert. In Städten verlieren Autofahrer im Schnitt 47 Stunden im Jahr allein durch Verkehrsüberlastung. Auch im Flugverkehr gibt es Einschnitte, weil Lufthansa und Eurowings zahlreiche Direktverbindungen zwischen deutschen Großstädten gestrichen haben. Auf der Schiene verschärfen rund 28.000 Baustellen und viele Verspätungen die Lage. Jeder dritte Fernzug kommt nicht pünktlich. Kritiker sehen darin ein Symbol für ein Land, das durch marode Infrastruktur, langsame Verfahren und zu viel Bürokratie immer schwerer vorankommt.
1: Die USA und der Iran stehen nach dem Krieg vor einem wichtigen diplomatischen Schritt. Ein bereits digital unterzeichnetes Rahmenabkommen soll am Freitag in einem Hotel auf dem Birkenstock in der Schweiz offiziell unterschrieben werden. Die Vereinbarung sieht eine sofortige Waffenruhe in der Region vor und eröffnet eine 60 Tage lange Phase für Gespräche über ein endgültiges Friedensabkommen. Die USA haben laut iranischem Außenministerium ihre Seeblockade iranischer Häfen aufgehoben und erste Öltanker mit iranischem Rohöl haben das bisher blockierte Gebiet wieder verlassen. Offen bleibt vor allem die Atomfrage, denn Washington verlangt weiter, dass Teheran nicht in den Besitz von Atomwaffen gelangt. Auch Streitpunkte wie Sanktionen, mögliche Reparationszahlungen und die Gebühren an der Straße von Hormus sind noch nicht endgültig geklärt.
2: Die G7-Staaten erhöhen im Ukraine-Krieg den Druck auf Russland. Bei ihrem Gipfel im französischen Evian verständigten sie sich auf schärfere Sanktionen, besonders im Öl- und Gassektor. Außerdem sollen weitreichende Waffen und zusätzliche Luftverteidigung an die Ukraine geliefert werden. Frankreichs Präsident Emmanuel Macron sprach von einem Moment des strategischen Erwachens, weil die westlichen Staaten ihre Unterstützung enger abstimmen wollen. Bundeskanzler Friedrich Merz zeigte sich nach den Gesprächen optimistisch und nannte die Lage einen Tag der Hoffnung für die Ukraine. Der ukrainische Präsident Volodymyr Zelensky war als Gast eingeladen und warb Seitha um Unterstützung für sein Land.
3: Die Krankenhausreform von Bundesgesundheitsministerin Nina Waken sorgt für heftige Kritik aus dem Gesundheitswesen. Waken will Kliniken stärker spezialisieren, medizinische Leistungen bündeln und die Kosten im System senken. Dafür sollen Krankenhäuser bestimmte technische und personelle Standards nachweisen, wenn sie spezialisierte Behandlungen abrechnen wollen. Die Deutsche Krankenhausgesellschaft, Ärztevertreter, Gewerkschaften und Patientenvertreter warnen jedoch vor Insolvenzen, Stellenabbau und Risiken für die Versorgung. Kritisiert wird auch, dass der Gesetzentwurf nach Einschätzung des Aktionsbündnisses Patientensicherheit zentrale Schutzstandards für Patienten nicht ausreichend berücksichtigt. Ab Januar 2027 sollen Budgetkürzungen greifen. Bis 2030 soll das neue Vergütungssystem vollständig gelten.
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3: Heute Abend bleibt es im Radio-NWW-Land freundlich und trocken. Nach einem sehr warmen Tagesverlauf kühlt es nur langsam ab. In der Nacht liegen die Temperaturen meist zwischen 17 und 14 Grad. Der Himmel ist teils klar, teils locker bewölkt und der Wind bleibt schwach. Am Freitag geht es heiß weiter. Viel Sonne, ein paar Wolken und Höchstwerte um 33 bis 34 Grad bestimmen das Wetter in unserer Region. Regen ist kaum ein Thema. Am Samstag bleibt es sehr warm bis heiß, mit 31 bis 33 Grad. Dann können sich im Tagesverlauf einzelne Schauer oder Gewitter bilden, die meisten Stunden bleiben aber trocken. Am Sonntag bleibt es sommerlich warm bis heiß. Die Temperaturen liegen um 33 Grad. Dazu gibt es Sonne, Wolken und vereinzelt Schauer.
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1: Das ZDF steht nach mehreren umstrittenen Vorgängen erneut unter Druck. Nach einer Abmahnung durch Elon Musks Anwalt kürzte der Sender eine Ausgabe von ZDF heute live nachträglich in der Mediathek. In der Sendung war behauptet worden, Musk habe im Zusammenhang mit Unruhen in Nordirland gemeinsam mit einem britischen Rechtsextremisten dazu aufgerufen, Jagd auf Migranten zu machen. Das ZDF bezeichnete die eigene Formulierung später als unpräzise und missverständlich. Die Kritik trifft den Sender nicht isoliert. Bereits im Februar hatte ein Beitrag des Heute-Journals über Einsätze der US-Abschiebebehörde ICE für Empörung gesorgt, weil dort KI-generiertes Bildmaterial und aus dem Zusammenhang gerissene Szenen verwendet wurden. Hinzu kommen der verlorene Rechtsstreit um Äußerungen im Fall Arne Schönbohm sowie weitere Vorwürfe über fehlerhafte oder irreführende Darstellungen.
2: Deutschland verliert im Verkehr spürbar an Tempo. Auf den Autobahnen summierte sich die Stauzeit nach Angaben des ADAC zuletzt auf 478.000 Stunden, ein Rekordwert. In Städten verlieren Autofahrer im Schnitt 47 Stunden im Jahr allein durch Verkehrsüberlastung. Auch im Flugverkehr gibt es Einschnitte, weil Lufthansa und Eurowings zahlreiche Direktverbindungen zwischen deutschen Großstädten gestrichen haben. Auf der Schiene verschärfen rund 28.000 Baustellen und viele Verspätungen die Lage. Jeder dritte Fernzug kommt nicht pünktlich. Kritiker sehen darin ein Symbol für ein Land, das durch marode Infrastruktur, langsame Verfahren und zu viel Bürokratie immer schwerer vorankommt.
1: Die USA und der Iran stehen nach dem Krieg vor einem wichtigen diplomatischen Schritt. Ein bereits digital unterzeichnetes Rahmenabkommen soll am Freitag in einem Hotel auf dem Birkenstock in der Schweiz offiziell unterschrieben werden. Die Vereinbarung sieht eine sofortige Waffenruhe in der Region vor und eröffnet eine 60 Tage lange Phase für Gespräche über ein endgültiges Friedensabkommen. Die USA haben laut iranischem Außenministerium ihre Seeblockade iranischer Häfen aufgehoben und erste Öltanker mit iranischem Rohöl haben das bisher blockierte Gebiet wieder verlassen. Offen bleibt vor allem die Atomfrage, denn Washington verlangt weiter, dass Teheran nicht in den Besitz von Atomwaffen gelangt. Auch Streitpunkte wie Sanktionen, mögliche Reparationszahlungen und die Gebühren an der Straße von Hormus sind noch nicht endgültig geklärt.
2: Die G7-Staaten erhöhen im Ukraine-Krieg den Druck auf Russland. Bei ihrem Gipfel im französischen Evian verständigten sie sich auf schärfere Sanktionen, besonders im Öl- und Gassektor. Außerdem sollen weitreichende Waffen und zusätzliche Luftverteidigung an die Ukraine geliefert werden. Frankreichs Präsident Emmanuel Macron sprach von einem Moment des strategischen Erwachens, weil die westlichen Staaten ihre Unterstützung enger abstimmen wollen. Bundeskanzler Friedrich Merz zeigte sich nach den Gesprächen optimistisch und nannte die Lage einen Tag der Hoffnung für die Ukraine. Der ukrainische Präsident Volodymyr Zelensky war als Gast eingeladen und warb Seiter um Unterstützung für sein Land.
3: Die Krankenhausreform von Bundesgesundheitsministerin Nina Waken sorgt für heftige Kritik aus dem Gesundheitswesen. Waken will Kliniken stärker spezialisieren, medizinische Leistungen bündeln und die Kosten im System senken. Dafür sollen Krankenhäuser bestimmte technische und personelle Standards nachweisen, wenn sie spezialisierte Behandlungen abrechnen wollen. Die Deutsche Krankenhausgesellschaft, Ärztevertreter, Gewerkschaften und Patientenvertreter warnen jedoch vor Insolvenzen, Stellenabbau und Risiken für die Versorgung. Kritisiert wird auch, dass der Gesetzentwurf nach Einschätzung des Aktionsbündnisses Patientensicherheit zentrale Schutzstandards für Patienten nicht ausreichend berücksichtigt. Ab Januar 2027 sollen Budgetkürzungen greifen. Bis 2030 soll das neue Vergütungssystem vollständig gelten.
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2: In der Nacht bleibt es im Radio NWW-Land meist klar bis locker bewölkt. Die Temperaturen gehen auf etwa 17 bis 14 Grad zurück. Örtlich kann es in den frühen Stunden etwas dunstig sein. Im Tagesverlauf erwartet uns dann ein sehr warmer, sommerlicher Tag. Die Sonne zeigt sich häufig. Zeitweise ziehen ein paar Wolkenfelder durch. Regen ist nicht in Sicht. Die Höchstwerte liegen in der ganzen Region meist bei 30 bis 31 Grad. Der Wind bleibt schwach bis mäßig. Am Freitag wird es noch heißer. Viel Sonne, einige Wolken und Höchstwerte um 33 bis 34 Grad bestimmen den Tag. Es bleibt weitgehend trocken. Am Samstag bleibt es sehr warm bis heiß, bei rund 31 bis 33 Grad. Dann können im Tagesverlauf einzelne Schauer oder Gewitter nicht ganz ausgeschlossen werden, die meisten Stunden bleiben aber trocken. Am Sonntag geht es sommerlich weiter, wieder mit Temperaturen um 33 Grad. Neben Sonne und Wolken sind einzelne Schauer möglich.
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1: Das ZDF steht nach mehreren umstrittenen Vorgängen erneut unter Druck. Nach einer Abmahnung durch Elon Musks Anwalt kürzte der Sender eine Ausgabe von ZDF heute live nachträglich in der Mediathek. In der Sendung war behauptet worden, Musk habe im Zusammenhang mit Unruhen in Nordirland gemeinsam mit einem britischen Rechtsextremisten dazu aufgerufen, Jagd auf Migranten zu machen. Das ZDF bezeichnete die eigene Formulierung später als unpräzise und missverständlich. Die Kritik trifft den Sender nicht isoliert. Bereits im Februar hatte ein Beitrag des Heute-Journals über Einsätze der US-Abschiebebehörde ICE für Empörung gesorgt, weil dort KI-generiertes Bildmaterial und aus dem Zusammenhang gerissene Szenen verwendet wurden. Hinzu kommen der verlorene Rechtsstreit um Äußerungen im Fall Arne Schönbohm sowie weitere Vorwürfe über fehlerhafte oder irreführende Darstellungen.
2: Deutschland verliert im Verkehr spürbar an Tempo. Auf den Autobahnen summierte sich die Stauzeit nach Angaben des ADAC zuletzt auf 478.000 Stunden, ein Rekordwert. In Städten verlieren Autofahrer im Schnitt 47 Stunden im Jahr allein durch Verkehrsüberlastung. Auch im Flugverkehr gibt es Einschnitte, weil Lufthansa und Eurowings zahlreiche Direktverbindungen zwischen deutschen Großstädten gestrichen haben. Auf der Schiene verschärfen rund 28.000 Baustellen und viele Verspätungen die Lage. Jeder dritte Fernzug kommt nicht pünktlich. Kritiker sehen darin ein Symbol für ein Land, das durch marode Infrastruktur, langsame Verfahren und zu viel Bürokratie immer schwerer vorankommt.
1: Die USA und der Iran stehen nach dem Krieg vor einem wichtigen diplomatischen Schritt. Ein bereits digital unterzeichnetes Rahmenabkommen soll am Freitag in einem Hotel auf dem Birkenstock in der Schweiz offiziell unterschrieben werden. Die Vereinbarung sieht eine sofortige Waffenruhe in der Region vor und eröffnet eine 60 Tage lange Phase für Gespräche über ein endgültiges Friedensabkommen. Die USA haben laut iranischem Außenministerium ihre Seeblockade iranischer Häfen aufgehoben und erste Öltanker mit iranischem Rohöl haben das bisher blockierte Gebiet wieder verlassen. Offen bleibt vor allem die Atomfrage, denn Washington verlangt weiter, dass Teheran nicht in den Besitz von Atomwaffen gelangt. Auch Streitpunkte wie Sanktionen, mögliche Reparationszahlungen und die Gebühren an der Straße von Hormus sind noch nicht endgültig geklärt.
2: Die G7-Staaten erhöhen im Ukraine-Krieg den Druck auf Russland. Bei ihrem Gipfel im französischen Evian verständigten sie sich auf schärfere Sanktionen, besonders im Öl- und Gassektor. Außerdem sollen weitreichende Waffen und zusätzliche Luftverteidigung an die Ukraine geliefert werden. Frankreichs Präsident Emmanuel Macron sprach von einem Moment des strategischen Erwachens, weil die westlichen Staaten ihre Unterstützung enger abstimmen wollen. Bundeskanzler Friedrich Merz zeigte sich nach den Gesprächen optimistisch und nannte die Lage einen Tag der Hoffnung für die Ukraine. Der ukrainische Präsident Volodymyr Zelensky war als Gast eingeladen und warb Seitter um Unterstützung für sein Land.
3: Die Krankenhausreform von Bundesgesundheitsministerin Nina Waken sorgt für heftige Kritik aus dem Gesundheitswesen. Waken will Kliniken stärker spezialisieren, medizinische Leistungen bündeln und die Kosten im System senken. Dafür sollen Krankenhäuser bestimmte technische und personelle Standards nachweisen, wenn sie spezialisierte Behandlungen abrechnen wollen. Die Deutsche Krankenhausgesellschaft, Ärztevertreter, Gewerkschaften und Patientenvertreter warnen jedoch vor Insolvenzen, Stellenabbau und Risiken für die Versorgung. Kritisiert wird auch, dass der Gesetzentwurf nach Einschätzung des Aktionsbündnisses Patientensicherheit zentrale Schutzstandards für Patienten nicht ausreichend berücksichtigt. Ab Januar 2027 sollen Budgetkürzungen greifen. Bis 2030 soll das neue Vergütungssystem vollständig gelten.
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2: In der Nacht bleibt es im Radio-NWW-Land meist klar bis locker bewölkt. Die Temperaturen gehen auf etwa 17 bis 14 Grad zurück. Örtlich kann es in den frühen Stunden etwas dunstig sein. Im Tagesverlauf erwartet uns dann ein sehr warmer sommerlicher Tag. Die Sonne zeigt sich häufig. Zeitweise ziehen ein paar Wolkenfelder durch. Regen ist nicht in Sicht. Die Höchstwerte liegen in der ganzen Region meist bei 30 bis 31 Grad. Der Wind bleibt schwach bis mäßig. Am Freitag wird es noch heißer. Viel Sonne, einige Wolken und Höchstwerte um 33 bis 34 Grad bestimmen den Tag. Es bleibt weitgehend trocken. Am Samstag bleibt es sehr warm bis heiß, bei rund 31 bis 33 Grad. Dann können im Tagesverlauf einzelne Schauer oder Gewitter nicht ganz ausgeschlossen werden, die meisten Stunden bleiben aber trocken. Am Sonntag geht es sommerlich weiter, wieder mit Temperaturen um 33 Grad. Neben Sonne und Wolken sind einzelne Schauer möglich.
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1: Das ZDF steht nach mehreren umstrittenen Vorgängen erneut unter Druck. Nach einer Abmahnung durch Elon Musks Anwalt kürzte der Sender eine Ausgabe von ZDF heute live nachträglich in der Mediathek. In der Sendung war behauptet worden, Musk habe im Zusammenhang mit Unruhen in Nordirland gemeinsam mit einem britischen Rechtsextremisten dazu aufgerufen, Jagd auf Migranten zu machen. Das ZDF bezeichnete die eigene Formulierung später als unpräzise und missverständlich. Die Kritik trifft den Sender nicht isoliert. Bereits im Februar hatte ein Beitrag des Heute-Journals über Einsätze der US-Abschiebebehörde ICE für Empörung gesorgt, weil dort KI-generiertes Bildmaterial und aus dem Zusammenhang gerissene Szenen verwendet wurden. Hinzu kommen der verlorene Rechtsstreit um Äußerungen im Fall Arne Schönbohm sowie weitere Vorwürfe über fehlerhafte oder irreführende Darstellungen.
2: Deutschland verliert im Verkehr spürbar an Tempo. Auf den Autobahnen summierte sich die Stauzeit nach Angaben des ADAC zuletzt auf 478.000 Stunden, ein Rekordwert. In Städten verlieren Autofahrer im Schnitt 47 Stunden im Jahr allein durch Verkehrsüberlastung. Auch im Flugverkehr gibt es Einschnitte, weil Lufthansa und Eurowings zahlreiche Direktverbindungen zwischen deutschen Großstädten gestrichen haben. Auf der Schiene verschärfen rund 28.000 Baustellen und viele Verspätungen die Lage. Jeder dritte Fernzug kommt nicht pünktlich. Kritiker sehen darin ein Symbol für ein Land, das durch marode Infrastruktur, langsame Verfahren und zu viel Bürokratie immer schwerer vorankommt.
1: Die USA und der Iran stehen nach dem Krieg vor einem wichtigen diplomatischen Schritt. Ein bereits digital unterzeichnetes Rahmenabkommen soll am Freitag in einem Hotel auf dem Birkenstock in der Schweiz offiziell unterschrieben werden. Die Vereinbarung sieht eine sofortige Waffenruhe in der Region vor und eröffnet eine 60 Tage lange Phase für Gespräche über ein endgültiges Friedensabkommen. Die USA haben laut iranischem Außenministerium ihre Seeblockade iranischer Häfen aufgehoben und erste Öltanker mit iranischem Rohöl haben das bisher blockierte Gebiet wieder verlassen. Offen bleibt vor allem die Atomfrage, denn Washington verlangt weiter, dass Teheran nicht in den Besitz von Atomwaffen gelangt. Auch Streitpunkte wie Sanktionen, mögliche Reparationszahlungen und die Gebühren an der Straße von Hormus sind noch nicht endgültig geklärt.
2: Die G7-Staaten erhöhen im Ukraine-Krieg den Druck auf Russland. Bei ihrem Gipfel im französischen Evian verständigten sie sich auf schärfere Sanktionen, besonders im Öl- und Gassektor. Außerdem sollen weitreichende Waffen und zusätzliche Luftverteidigung an die Ukraine geliefert werden. Frankreichs Präsident Emmanuel Macron sprach von einem Moment des strategischen Erwachens, weil die westlichen Staaten ihre Unterstützung enger abstimmen wollen. Bundeskanzler Friedrich Merz zeigte sich nach den Gesprächen optimistisch und nannte die Lage einen Tag der Hoffnung für die Ukraine. Der ukrainische Präsident Volodymyr Zelensky war als Gast eingeladen und warb Seiter um Unterstützung für sein Land.
1: Die Krankenhausreform von Bundesgesundheitsministerin Nina Waken sorgt für heftige Kritik aus dem Gesundheitswesen. Waken will Kliniken stärker spezialisieren, medizinische Leistungen bündeln und die Kosten im System senken. Dafür sollen Krankenhäuser bestimmte technische und personelle Standards nachweisen, wenn sie spezialisierte Behandlungen abrechnen wollen. Die Deutsche Krankenhausgesellschaft, Ärztevertreter, Gewerkschaften und Patientenvertreter warnen jedoch vor Insolvenzen, Stellenabbau und Risiken für die Versorgung. Kritisiert wird auch, dass der Gesetzentwurf nach Einschätzung des Aktionsbündnisses Patientensicherheit zentrale Schutzstandards für Patienten nicht ausreichend berücksichtigt. Ab Januar 2027 sollen Budgetkürzungen greifen. Bis 2030 soll das neue Vergütungssystem vollständig gelten.
0: Das